Wolken ziehen heute Nacht durch Bayern, darunter auch ein paar Regenwolken. Die Temperaturen 14 bis 9 Grad. Heute gibt es den ganzen Tag viel Sonne, dazu ein paar Wolken, 20 bis 26 Grad die Höchstwerte. Morgen am Freitag wird es sonnig, auch da ein paar Wolken bei 30 Grad.

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1: Ich bin Christian Lang. Das Bundeskabinett hat die Einkommensteuerreform der schwarz-roten Koalition beschlossen. Ab 2028 sollen Bürger um rund 10 Milliarden Euro pro Jahr entlastet werden, vor allem kleine und mittlere Einkommen sowie Familien mit Kindern. Der Grundfreibetrag steigt, der Spitzensteuersatz von 42% greift erst ab 70.600 Euro. Laut Finanzminister Klingbeil sollen Familien mit Kindern ab 2028 über 600 Euro im Jahr mehr zur Verfügung haben. Die Vier-Schanzentournee wird in diesem Jahr 75 und für dieses Jubiläum gibt es ab jetzt Tickets für alle vier Austragungsorte, sowohl bei uns in Bayern als auch in Österreich. Zum ersten Mal überhaupt springen bei der Vier-Schanzentournee auch die weltbesten Frauen um den Titel. Wie immer geht's in Oberstdorf los mit dem Auftaktspringen am 28. Dezember. Einige Wolken ziehen heute Nacht durch Bayern, darunter auch ein paar Regenwolken. Die Temperaturen 14 bis 9 Grad. Heute gibt es den ganzen Tag viel Sonne, dazu ein paar Wolken, 20 bis 26 Grad die Höchstwerte. Morgen am Freitag wird es sonnig, auch da ein paar Wolken bei 30 Grad. Ja!

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1: Ich bin Christian Lang. Nach dem Drohnenanschlag auf den Flughafen Leipzig-Halle Anfang August haben die Ermittler offenbar zwei Tatverdächtige identifiziert. Nach Recherchen von NDR, WDR und Süddeutscher Zeitung handelt es sich um einen gebürtigen Russen mit lettischem Pass und einen Mann aus Belarus mit russischem Pass. Die Männer sollen Verbindungen zum russischen Geheimdienst haben. Nach dem Angriff auf das Stromnetz in Südbrandenburg gehen die Ermittler und auch NRW-Innenminister Herbert Reul davon aus, dass auch die Störung an einem Umspannwerk in Bergheim bei Köln auf verfassungsfeindliche Sabotage zurückgeht. An beiden Orten sind Abschussvorrichtungen und Pyrotechnik gefunden worden. Reul sagte am Abend im ZDF:
2: Na, mittlerweile sind wir relativ sicher, dass es viele Parallelen gibt. Zum Beispiel die Abschussvorrichtungen, die wir gesehen haben, die ja wahrscheinlich dazu geführt haben, dass man die Kabel über das Überspannungsnetz geschickt hat, ist so ähnlich gelaufen. Also es spricht vieles dafür, dass es kein Zufall ist, dass beide Ereignisse an diesen Tagen stattfinden.
1: Im Landkreis Augsburg könnten Pizzen oder Burger bald heiß und frisch aus der Luft geliefert werden. Das ist zumindest der Plan vom Augsburger Startup Newton Dynamics. Die wollen mit vollautomatischen Drohnen zum Beispiel Essen oder Medikamente liefern. Das soll viel schneller gehen als mit einem normalen Lieferdienst und nachhaltiger als ein Auto sind Drohnen auch, weil sie einen Elektroantrieb haben. Mitte September sollen die Lieferungen in den Testbetrieb gehen. Eine Runde weiter. Der FC Bayern hat nach Startschwierigkeiten doch noch souverän gegen Zweitligisten Osnabrück mit 4:1 gewonnen. Münchens Trainer Vincent Kompany nach dem Spiel bei Sky.
3: Wenn einer mich gesagt hätte, dass er dann von dieser Distanz schießt und es geht so rein, dann hätte ich auch gesagt, das passiert dann nie. Das ist jetzt Pokalspiel und danach mussten wir dem Spiel kommen, auswärts in Osnabrück, und das haben wir gemacht.
1: Am Samstag wird die zweite Pokalrunde ausgelost. Einige Wolken ziehen heute Nacht durch Bayern, darunter auch ein paar Regenwolken. Die Temperaturen 14 bis 9 Grad. Heute gibt es den ganzen Tag viel Sonne, dazu ein paar Wolken, 20 bis 26 Grad die Höchstwerte. Morgen am Freitag wird es sonnig, auch da ein paar Wolken bei 30 Grad.

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1: Ich bin Christian Lang. Nach dem Drohnenanschlag auf den Flughafen Leipzig-Halle Anfang August haben die Ermittler offenbar zwei Tatverdächtige identifiziert. Nach Recherchen von NDR, WDR und Süddeutscher Zeitung handelt es sich um einen gebürtigen Russen mit lettischem Pass und einen Mann aus Belarus mit russischem Pass. Die Männer sollen Verbindungen zum russischen Geheimdienst haben. Im Landkreis Augsburg könnten Pizzen oder Burger bald heiß und frisch aus der Luft geliefert werden. Das ist zumindest der Plan vom Augsburger Startup Newton Dynamics. Die wollen mit vollautomatischen Drohnen zum Beispiel Essen oder Medikamente liefern. Das soll viel schneller gehen als mit einem normalen Lieferdienst und nachhaltiger als ein Auto sind Drohnen auch, weil sie einen Elektroantrieb haben. Mitte September sollen die Lieferungen in den Testbetrieb gehen. Einige Wolken ziehen heute Nacht durch Bayern, darunter auch ein paar Regenwolken. Die Temperaturen 14 bis 9 Grad. Heute gibt es den ganzen Tag viel Sonne, dazu ein paar Wolken, 20 bis 26 Grad die Höchstwerte. Morgen am Freitag wird es sonnig, auch da ein paar Wolken bei 30 Grad.

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1: Ich bin Christian Lang. Nach den Angriffen auf das Stromnetz in Brandenburg und NRW fordert der Bundesverband der erneuerbaren Energien ein Backup-Notfallsystem für ganz Deutschland. Präsidentin Heinen-Esser sagte der Rheinischen Post, einen vollständigen Schutz vor solchen Attacken gebe es zwar nicht, die Auswirkungen ließen sich durch eine andere Aufstellung der Energieversorgung verringern. Bioenergie, Wasserkraft und Batteriespeicher könnten etwa ohne externe Stromversorgung schnell wieder hochgefahren werden. Ein paar Tage vor der Landtagswahl kommt Bundeskanzler Merz heute zum Wahlkampf nach Sachsen-Anhalt. Im Chemiewerk Infraleuna in Leuna nimmt er an einem Rundgang und einer Diskussion mit Ministerpräsident und CDU-Spitzenkandidat Sven Schulze teil. Anschließend ist ein Pressestatement geplant. In Franken startet heute die Hauptweinlese. In den Weinbergen werden Sorten wie Silvaner, Riesling und Scheurebe geerntet. Zur offiziellen Eröffnung in Iphofen werden Bundeslandwirtschaftsminister Rainer und Bayerns Landwirtschaftsministerin Kanniber erwartet. Die rund 3.400 fränkischen Winzer stehen dabei unter Druck. Die Nachfrage nach Wein sinkt, gleichzeitig steigen die Kosten. Immer mehr Betriebe geben Flächen auf oder stellen auf andere Kulturen um. Die Fußballer des FC Bayern haben ihre Aufgabe in der ersten Runde des DFB-Pokals souverän gelöst. Der Titelverteidiger aus München gewann beim Zweitligisten VfL Osnabrück mit 4:1. Moritz Einzel berichtet.
2: Den besseren Start in dieses Spiel erwischte Osnabrück. Meißner zog einfach mal aus rund 30 Metern ab und traf in den Winkel. Da konnte Obich im Bayern-Tor nur hinterher gucken. Die Bayern ließen sich aber nicht beirren. Kane traf zum Ausgleich. Bischoff brachte die Bayern in Führung. Nach der Pause Olisse mit der Entscheidung und nochmal Kane per Elfmeter besorgte den 4:1 Endstand. Der FC Bayern in der zweiten Pokalrunde. Osnabrück ist raus nach respektabler Leistung.
1: Heute bleibt es in Bayern weitgehend trocken mit einem Wechsel aus Sonne und Wolken. Dazu ist es sehr, sehr windig teilweise. Die Höchstwerte 23 bis 26 Grad. Morgen wird es ziemlich ähnlich, aber es wird wärmer bei Temperaturen bis zu 31 Grad. Im Bayerischen Wald sind ein paar Regenwolken mit dabei. Ab Samstag wird es wieder unbeständiger mit mehr Regen.
3: Ja.

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1: 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Das zweite Wallgauer Ochsenrennen steigt am Sonntag, veranstaltet von der Freiwilligen Feuerwehr zu ihrem 125-jährigen Jubiläum am Rennplatz in der Witter. 22 Ochsen aus dem Werdenfelser Land gehen mit Reitern und Treibern an den Start. 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
1: Ich bin Christian Lang. Nach den Angriffen auf das Stromnetz in Brandenburg und NRW fordert der Bundesverband der erneuerbaren Energien ein Backup-Notfallsystem für ganz Deutschland. Präsidentin Heinen Esser sagte der Rheinischen Post, einen vollständigen Schutz vor solchen Attacken gebe es zwar nicht, die Auswirkungen ließen sich durch eine andere Aufstellung der Energieversorgung verringern. Bioenergie, Wasserkraft und Batteriespeicher könnten etwa ohne externe Stromversorgung schnell wieder hochgefahren werden. In Franken startet heute die Hauptweinlese. In den Weinbergen werden Sorten wie Silvaner, Riesling und Scheurebe geerntet. Zur offiziellen Eröffnung in Iphofen werden Bundeslandwirtschaftsminister Rainer und Bayerns Landwirtschaftsministerin Kanniber erwartet. Die rund 3.400 fränkischen Winzer stehen dabei unter Druck. Die Nachfrage nach Wein sinkt, gleichzeitig steigen die Kosten. Immer mehr Betriebe geben Flächen auf oder stellen auf andere Kulturen um. Heute bleibt es in Bayern weitgehend trocken, mit einem Wechsel aus Sonne und Wolken. Dazu ist es sehr, sehr windig teilweise. Die Höchstwerte 23 bis 26 Grad. Morgen wird es ziemlich ähnlich, aber es wird wärmer bei Temperaturen bis zu 31 Grad. Im Bayerischen Wald sind ein paar Regenwolken mit dabei. Ab Samstag wird es wieder unbeständiger mit mehr Regen.

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1: Ich bin Christian Lang. Guten Morgen. Nach dem Drohnenanschlag auf den Flughafen Leipzig-Halle Anfang August haben die Ermittler offenbar zwei Tatverdächtige identifiziert. Nach Recherchen von NDR, WDR und Süddeutscher Zeitung handelt es sich um einen gebürtigen Russen mit lettischem Pass und einen Mann aus Belarus mit russischem Pass. Die Männer sollen Verbindungen zum russischen Geheimdienst haben. Die SPD-Bundestagsfraktion geht in Klausur. Sie will heute und morgen unter anderem über Veränderungen in der Arbeitswelt durch KI und neue Technologien beraten. Mit dabei Harpe Kerkeling mit einem Vortrag. Uli Reitinger.
2: Sein Vortrag zur SPD-Klausur trägt den Titel »Alles Ansichtssache, wo die Toleranz in einer Demokratie ihre Grenzen hat und worauf es jetzt ankommt«. Mit Spannung wird erwartet, ob die Fraktion in ihrer Klausur klar Position bezieht zur geplanten Abschaffung der Rente mit 63 und zur zukünftigen Attestpflicht ab dem ersten Krankheitstag. Zwei Regierungsvorhaben, die die SPD bislang mitträgt, aber wohl gerne kippen würde.
1: Im Landkreis Augsburg könnten Pizzen oder Burger bald heiß und frisch aus der Luft geliefert werden. Das ist zumindest der Plan vom Augsburger Startup Newton Dynamics. Die wollen mit vollautomatischen Drohnen zum Beispiel Essen oder Medikamente liefern. Das soll viel schneller gehen als mit einem normalen Lieferdienst und nachhaltiger als ein Auto sind Drohnen auch, weil sie einen Elektroantrieb haben. Mitte September sollen die Lieferungen in den Testbetrieb gehen. Eine Runde weiter. Der FC Bayern hat nach Startschwierigkeiten doch noch souverän gegen Zweitligisten Osnabrück mit 4:1 gewonnen. Münchens Trainer Vincent Kompany nach dem Spiel bei Sky.
3: Wenn einer mich gesagt hätte, dass er dann von dieser Distanz schießt und es geht so rein, dann hätte ich auch gesagt, das passiert dann nie. Das ist jetzt Pokalspiel und danach mussten wir dem Spiel kommen, auswärts in Osnabrück, und das haben wir gemacht.
1: Am Samstag wird die zweite Pokalrunde ausgelost.
4: Heute bleibt es in Bayern weitgehend trocken mit einem Wechsel aus Sonne und Wolken. Dazu teilweise sehr windig, die Höchstwerte 23 bis 26 Grad. Morgen ähnlich, aber mit bis zu 31 Grad ist es wärmer. Im Bayerischen Wald kann es dann den ein oder anderen Schauer geben. Ab Samstag wird es wieder unbeständiger mit mehr Regen.

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1: Ich bin Stefan Schütz. Guten Morgen. Nach dem Drohnenanschlag auf den Flughafen Leipzig-Halle Anfang August haben die Ermittler offenbar zwei Tatverdächtige identifiziert. Nach Recherchen von NDR, WDR und Süddeutscher Zeitung handelt es sich um einen gebürtigen Russen mit lettischem Pass und einen Mann aus Belarus mit russischem Pass. Die Männer sollen Verbindungen zum russischen Geheimdienst haben. Im Landkreis Augsburg könnten Pizzen oder Burger bald heiß und frisch aus der Luft geliefert werden. Das ist zumindest der Plan von einem Augsburger Start-up. Die wollen mit vollautomatischen Drohnen zum Beispiel Essen oder Medikamente liefern. Das soll viel schneller gehen als mit einem normalen Lieferdienst und nachhaltiger als ein Auto sind die Drohnen auch, weil sie einen Elektroantrieb haben. Mitte September sollen die Lieferungen in den Testbetrieb gehen. Heute bleibt es in Bayern weitgehend trocken mit einem Wechsel aus Sonne und Wolken, dazu teilweise sehr windig, die Höchstwerte 23 bis 26 Grad. Morgen ähnlich, aber mit bis zu 31 Grad ist es wärmer. Im Bayerischen Wald kann es dann den ein oder anderen Schauer geben. Ab Samstag wird es wieder unbeständiger mit mehr Regen.

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1: Mit Florian Buchlo. Guten Morgen. Und mit uns gibt's das Wichtigste aus dem Oberland immer zuerst. Der Borkenkäfer bleibt eine Gefahr für die Wälder im Oberland. Nach Einschätzung des Forstamtes Holzkirchen ist die aktuelle Borkenkäfersituation im gelben Bereich. Gelb bedeutet Warnstufe. Zwar gibt's in den Oberlandrevieren heuer rund 90% weniger Befall als im gleichen Zeitraum 2025. Die Folgen des diesjährigen heißen und trockenen Sommers sind aber noch nicht abschätzbar. Deshalb gibt es trotz des positiven Trends keine Entwarnung. Entscheidend ist jetzt, Befallsbäume rechtzeitig zu finden und aufzuarbeiten. Der Blick auf Bayern, Deutschland und die Welt. Die mutmaßlich Verantwortlichen für den versuchten Drohnenanschlag auf den Flughafen Leipzig-Halle sind offenbar identifiziert. Laut Süddeutscher Zeitung handelt es sich um zwei Männer aus Belarus und Lettland, die auch einen russischen Pass besitzen. Die Bundesregierung macht Russland für den gescheiterten Angriff verantwortlich. Der Geldbeutel an der Tankstelle, der muss immer weiter aufgemacht werden. Die Benzinpreise steigen und steigen. Laut ADAC ist Super E10 innerhalb einer Woche im Schnitt um 2,8 Cent je Liter teurer geworden. Trotz gestiegener Rohölpreise infolge des Iran-Konflikts hält der ADAC die Preispolitik der Mineralölkonzerne für nicht nachvollziehbar. Insgesamt sei das Preisniveau zu hoch. Die Fußballer des FC Bayern haben ihre Aufgabe in der ersten Runde des DFB-Pokals souverän gelöst. Der Titelverteidiger gewann beim Zweitligisten Osnabrück mit 4:1. Moritz Einzel berichtet.
2: Den besseren Start in dieses Spiel erwischte Osnabrück. Meißner zog einfach mal aus rund 30 Metern ab und traf in den Winkel. Da konnte Obich im Bayern-Tor nur hinterher gucken. Die Bayern ließen sich aber nicht beirren. Kane traf zum Ausgleich. Bischoff brachte die Bayern in Führung. Nach der Pause Olisse mit der Entscheidung und nochmal Kane per Elfmeter besorgte den 4:1 Endstand. Der FC Bayern in der zweiten Pokalrunde. Osnabrück ist raus nach respektabler Leistung.
1: Und das war alles Wichtige aus der Heimat Bayern, Deutschland und der Welt um kurz nach 6.
3: Vielen Dank, Flo Buchlo. Was Trainer, was sagt Company, also der Bayern-Trainer übrigens sagt, das hören wir gleich hier bei Radio Oberland. Jetzt schauen wir erstmal auf unser wunderbares Wetter. Es wird wunderbar, 26 Grad in der Spitze, das Hoch Thomas. Es bringt viel warme Luft und ja, sehr viel Sonne zu uns in unserer Heimat. 8 bis 11 Stunden Sonne sollen wir heute bekommen. Morgen am Freitag ebenso viel Sonnenschein. Dann machen wir nochmal so einen kleinen Sprung im Thermometer auf 32 Grad am Samstag und am Sonntag immer noch warm von um die 25 bis 27 Grad. Die Sonne ist da. Samstag könnte es teilweise auch regnen, aber es bleibt überwiegend trocken.
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3: Guten Morgen, liebe Autofahrer. Der Blick auf die Straßen fällt extremst kurz aus. Alles frei, alles in Ordnung. Kommt gut ans Ziel. Wir schauen auf unsere Blitzer hier im Oberland. Einige noch dabei im Penzberg ortsauswärts. Wenn ihr Richtung Iffeldorf fahrt, steht der Blitzanhänger Garmisch-Partenkirchen in der Burgstraße. Ebenso Völlenbach von Schöffau kommend und B2 Murnau bei der Kaserne. Auch hier steht ein Blitzer. Habt ihr noch einen gesehen? Ruft gerne an oder schreibt nur WhatsApp. Die Nummer ins Studio findet ihr auf radiooberland.de.
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3: Ja, servus beieinander. Eben schon gesagt, Wasser Company, der Bayern-Trainer, der war super zufrieden nach gestern. Ist ja klar, die Bayern, wir haben es gehört, gewinnen 4:1 gegen Osnabrück. Aber es ging ja auch ganz anders los. Mit einem Traumtor. Und was da der Bayern-Trainer dazu sagt, wie er das empfunden hat, was er dabei gedacht hat, das hören wir gleich.

0: Der Morgen in unserer Heimat. Der Morgen, der für alle ja, Bayern-Fans recht gut sein könnte. Dürfte gestern Abend 4:1 die Bayern gewinnen in der ersten Runde des DFB-Pokals auswärts bei Osnabrück. Übrigens alle Erstligisten weiter. Das gab es zuletzt vor 18 Jahren. Also oftmals war einer dabei, da hat er einen gegen Zweitligisten, manchmal gegen Drittligisten verloren. Aber alle Erstligisten weiter aus der Bundesliga, zum ersten Mal seit 18 Jahren, das ist auch durchaus besonders. Bayern gestern ja in Rückstand geraten nach 5 Minuten. Da war es der gewisse Robin Meissner mit einem Wahnsinnstor und das hat auch der Bayern-Trainer Wasser Kompany so gesehen.
1: Wenn einer mich gesagt hätte, dass er dann von dieser Distanz schießt und es geht so rein, dann hätte ich auch gesagt, das passiert dann nie. Das ist jetzt Pokalspiel und danach mussten wir dem Spiel kommen, auswärts in Osnabrück und das haben wir gemacht.
0: Ja, das haben sie wirklich gut gemacht. Kane und Bischoff noch in der ersten Hälfte mit dem 1:1 und 2:1, dann Olisse mit dem 3:1. Kane am Schluss per Foul-Elfmeter. 4:1 die Bayern gewinnen, marschieren auch im Pokal, das ist also in die zweite Runde. Und am Samstag, da können sich wirklich alle Fußballfans und die, die noch keine Fußballfans sind, drauf freuen. Es ist ein altes Duell zurück. Schalke 04 gegen Bayern München am Samstag 18:30 Uhr. Geil.

Mit Bruce, da stehen wir auch gerne auf Bruce Springsteen, Born in the USA, hier bei Radio Oberland an einem Donnerstag, an dem wir natürlich, ihr habt schon nachgefragt bei WhatsApp, natürlich spielen wir heute das geheime Geräusch, ist doch keine Frage, aber ein bisschen müsst ihr noch gedulden, dann zeige ich es euch gleich, was das geheime Geräusch sein könnte, auch heute wieder tolle Dinge, die ihr gewinnen könnt.

0: Guten Morgen zusammen. Hier im Oberland gibt es ja immer wieder tolle Dinge, die manche Orte nicht nur erfinden, sondern ins Leben rufen, damit sich die Menschen dort richtig wohlfühlen. In Kochel am See, das soll jetzt ein neuer Sport- und Begegnungsraum entstehen. Wo genau und was man dort dann alles machen kann in Zukunft, hört ihr gleich in den Nachrichten um halb.
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1: Um 6.30 Uhr mit Florian Buchloh. Guten Morgen. Beim Borkenkäfer gibt's im Oberland aktuell deutlich weniger Befall als im vergangenen Jahr. Die gemeldeten Schadholzmengen liegen rund 90% niedriger als im gleichen Zeitraum 2025. Das teilte die Bayerische Landesanstalt für Wald- und Forstwirtschaft auf Nachfrage mit. Trotzdem bleibt die Situation angespannt, denn der Sommer war außergewöhnlich heiß und trocken. Mögliche Nachwirkungen sind derzeit noch nicht abschätzbar. Die Forstämter rechnen insgesamt zwar mit einem weiteren Rückgang der Borkenkäferschäden, befallene Bäume sollen aber weiterhin schnell gefunden und aufgearbeitet werden. Keine zwei Wochen mehr, dann beginnt im Oberland das neue Schuljahr. Bedeutet auch, viele Kinder werden eingeschult und starten in einen ganz neuen Lebensabschnitt. Um die ABC-Schützen bestens darauf vorzubereiten, sollten Eltern vorab schon mal mit ihrem Nachwuchs den künftigen Schulweg üben und das möglichst unter realen Bedingungen am Morgen und im Berufsverkehr. Gerade an gefährlichen Stellen wie etwa stark befahrenen oder unübersichtlichen Kreuzungen sollten sich die Kinder sicher fühlen. In Kochel am See soll ein neuer Sport- und Begegnungsraum entstehen. Herzstück des geplanten Sportparks ist ein Pumptrack für Fahrräder, BMX-Räder, Roller, Skateboards und Inlineskates. Dazu kommt eine multifunktionale Sportfläche für Angebote wie Basketball, Eishockey, Streethockey und BMX. Die Leader-Aktionsgruppe Bad Tölz-Wolfratshausen hat das Projekt jetzt einstimmig befürwortet und eine Förderung von gut 90.000 Euro in Aussicht gestellt. Volksmusik ist vielfältig, steckt voller Kreativität, verbindet Generationen und gehört zur bayerischen Identität. Vom Freistaat wird das finanziell unterstützt. Kreative Volksmusikprojekte aus dem Oberland können sich noch bis Ende des Monats für das Förderprogramm Impulsprogramm Volksmusik bewerben und auf eine Finanzspritze von bis zu 3.000 Euro hoffen. Gefördert werden insbesondere Vorhaben zum Kennenlernen und Praktizieren von Volksmusik. Und das waren die Oberland-Nachrichten. 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
2: Ach, T-Shirt-Wetter nach wie vor im Oberland, das macht richtig Spaß. Wir sind im September drin, an diesem 3. September, und wir können immer noch rausgehen, wir können baden gehen, wir können die Zeit draußen genießen, wenn wir nicht arbeiten müssen. Aber wie gesagt, es gibt einen Feierabend und der ist auch sehr schön. Worüber spreche ich? Das Wetter. 26 Grad heute in der Spitze. Regenrisiko 20%, da wird es jetzt nichts tun. Heute Morgen viel Sonne, 32 Grad. Samstag viel Sonne, bis zu 24 Grad. Ja, da könnten hier und da ein paar Regenschauer durchziehen. Vor allem am Vormittag, bedeutet Nachmittag könnte es wieder schön sein. Am Sonntag dann Sonne und Wolken im Mix. Bis zu 27 Grad.
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2: Guten Morgen, liebe Autofahrer. Sieht gut aus. Ohne Zeitverlust kommt ihr an euer Ziel. Fahrt anständig. Es blitzt in Oberau. Ortsdurchfahrt bei der Feuerwehr. Dann in Westelbrunn, Dankeschön an Matthias, hat eben den Blitzer gemeldet, Ortsdurchfahrt Richtung Rott in Uffingenhöhe Bahnhof und Penzberg Orts auswärts Richtung Iffeldorf. Wenn ihr noch einen Blitzer habt für uns, gerne anrufen, Bescheid geben. Schreibt nur WhatsApp, die Nummer gibt's auf radiooberland.de.
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2: Wir schauen uns mal um. Der Nachbar fährt in Urlaub. Die Freunde sind unterwegs. Jeder macht das Gefühl nach Urlaub. Wenn ihr sagt, Mensch, ich hätte auch Lust, hätte noch ein bisschen Zeit, jetzt die letzten zwei Sommerferienwochen, macht es noch Sinn, jetzt in Urlaub zu fahren? Ich sage euch ja. Wir haben nicht mehr nachgeguckt. Es gibt ein paar mega Last-Minute-Tipps. Wenn ihr jetzt sagt, Mensch, komm, lass uns morgen noch für anderthalb Wochen in Urlaub fahren, dann geht das teilweise recht günstig. Vor allem zum Ende der Sommerferien hin für alle Sparfüchse. Jetzt gleich ein paar Tipps dazu hier bei Radio Oberland. Erstmal Tom Cochrane. Life is a highway! Woo!

0: Jawohl, da haben wir die E-Gitarre rausgepackt bei CCR, Creedence Clearwater Revival, Bad Moon Rising. Schönen guten Morgen, liebes Oberland, Endspurt in den Sommerferien. 12 Tage sind es noch. Einige von euch waren schon im großen Sommerurlaub, andere nutzen jetzt die letzten 2 Wochen noch. Klar, es ist ja in vielen Urlaubsregionen schon Nebensaison und ein paar überlegen noch, um dann spontan ein Last-Minute-Angebot wahrzunehmen.
1: Die Last-Minute-Auswahl ist nicht mehr so groß wie früher, denn frühes Buchen ist seit Jahren im Trend. Der wichtigste Tipp beim Last-Minute-Buchen ist, nicht zu festgelegt sein, flexibel bleiben. Ob Datum, Flughafen oder Destination, wer offen ist, findet die besten Angebote.
0: Sagt Georg Welpers von der Tour für die Infos zum Last-Minute-Buchen. Dankeschön. Also alle Kurzentschlossenen finden sicherlich noch was und die, die hier bleiben, auch eine gute Entscheidung. Es sind zwar keine hochsommerlichen 35 Grad mehr, aber der Blick auf die Wetterkarte zeigt, wir haben es vorher schon gehabt, 30 Grad haben wir dennoch. Am Freitag, am Samstag und Sonntag ist es auch angenehm. Heißt, auch hier können wir richtig schön Urlaub machen.

Guten Morgen, liebes Oberland. Heute an diesem Donnerstag spielen wir natürlich auch mit euch das geheime Geräusch. Ihr hört was und müsst dann sagen, was es ist. Und zwar per WhatsApp schreibt er uns, wenn ihr erratet, was folgendes Geräusch ist. Ja, was passiert hier? Welchen Akt suchen wir hier? Ich spiele es euch nochmal vor. Wenn ihr das wisst, schreibt mir gerne per WhatsApp. Mit ein bisschen Glück rufe ich euch an. Ach ja, was ihr gewinnt? Legoland. 4 Tickets fürs Legoland gibt's für euch. Wenn ihr mir sagt, was dieses Geräusch eben war, schreibt mir per WhatsApp ins Studio. Mit ein bisschen Glück rufe ich euch gleich an. Martin.

0: Der Borkenkäfer. Der beschäftigt das Oberland. Der heiße Sommer, der könnte nämlich Riesenfolgen haben für den Borkenkäfer, auch hier in unserer Heimat. Welche Folgen das sind, hört ihr gleich in den Nachrichten.
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3: Mit Florian Buchlo, guten Morgen, und mit uns gibt's das Wichtigste aus dem Oberland immer zuerst. Der heiße Sommer könnte auch für den Borkenkäfer Folgen haben. Die zweite Generation ist in tieferen und mittleren Lagen Bayerns bereits seit Mitte August fertig entwickelt und teilweise ausgeflogen. Vereinzelt kann dort noch eine dritte Generation angelegt werden. In höheren Lagen ab etwa 800 Metern ist das dagegen eher unwahrscheinlich. Im Oberland bleibt die Situation insgesamt angespannt, auch wenn die Befallsmengen für dieses Jahr bislang rund 90% unter dem Vorjahreswert liegen. Der Blick auf Bayern, Deutschland und die Welt. Attacken auf Stromnetze oder an Flughäfen haben zuletzt nicht nur die Bundesregierung aufgeschreckt. So fordert jetzt der Inspekteur des Bundeswehrheeres, Freuding, mehr Tempo beim Ausbau der Truppe. Fiona Reinhardt berichtet für uns.
4: Es sei wichtig, frühestmöglich militärische Stärke zu demonstrieren, die glaubwürdig abschreckt. So soll ein möglicher Angriff verhindert werden. Dafür müsse aber einiges passieren und das möglichst schnell, so der Generalleutnant. Er fordert technologische Innovationen, aber auch, dass das Personal entsprechend weitergebildet wird. Die Bundeswehr müsse sich neu strukturieren.
3: Die ersten Federweißer Flaschen stehen längst in den Regalen. Jetzt geht's in Frankens Weinbergen an die Ernte von Sorten wie Silvaner, Riesling und Scheurebe. Zur offiziellen Eröffnung der Hauptweinlese in Eppofen sind unter anderem Bundeslandwirtschaftsminister Rainer und Bayerns Landwirtschaftsministerin Kaniba angekündigt. Der Fußball-Bundesligist FC Bayern München hat die erste Hürde im DFB-Pokal genommen. Die Mannschaft setzte sich beim Zweitligisten VfL Osnabrück mit 4:1 durch. Der Gastgeber war in Führung gegangen, dann machte der Meister ernst und es trafen Kane doppelt, Bischof und Olise. Und das war alles Wichtige aus der Heimat, Bayern, Deutschland und der Welt um kurz nach 7.
5: 25 Grad wird an der Spitze, es soll dazu heute zumindest noch so ein bisschen trocken bleiben. Morgen auch viel Sonne, aber bis zu 32 Grad. Am Samstag könnte man ein paar Regenschauer bekommen, aber wohl eher auch nur am Vormittag. Heißt, da kann das Oberland so ein bisschen aufheizen. Auf jeden Fall Temperaturen um die 24, 25 Grad auch am Samstag. Und lasst uns einfach schon auf den Sonntag schauen. Bis zu 27 Grad wird richtig schön.
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5: Guten Morgen, liebe Autofahrer, kurz nach 7. Derzeit kommt ihr ohne Staus und Probleme in die Arbeit. Anständig fahren. Es blitzt in Oberer Ortsdurchfahrt, Höhe Feuerwehrhaus, der Wessebrunnen in der Ortsdurchfahrt Richtung Rott wird fotografiert, genauso wie auch in Uffing, Höhe Bahnhof, Penzberg, ortsauswärts Richtung Iffeldorf steht ebenso noch einer und Dankeschön, noch ein neuer eben gemeldet worden. Und zwar Deutenhausen in der Ortsdurchfahrt, wie auch B2 Spatzenhausen in der Ortsdurchfahrt. Heißt, es ist eine Menge los auf unseren Straßen. Und wenn ihr noch einen Blitzer habt, ruft an, schreibt eine WhatsApp. Nummer gibt's auf radiooberland.de.
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5: Ja, servus zusammen. Schön, dass ihr mit am Start seid an diesem 3. September hier in unserer Heimat. Und gleich das geheime Geräusch. Ich schicke euch heute ins Legoland. 4 Tickets fürs Legoland hätte ich, wenn ihr das geheime Geräusch richtig erratet. Welches das ist, hört ihr gleich.

0: Es geht ins Legoland für euch. 4 Tickets fürs Legoland habe ich, wenn ihr das geheime Geräusch richtig erkennt. Hier ist das geheime Geräusch. Tja, was könnte das denn sein? Hier gleich nochmal nachgeschoben. Wenn ihr wisst, was es ist, dann schreibt mir eine WhatsApp ins Studio. Und zwar mit der Lösung. Was hört man da? Was passiert da gerade? Und wenn ihr richtig seid, dann wähle ich euch mit ein bisschen Glück aus und rufe euch an und überrasche euch mit 4 Tickets fürs Legoland.
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Die Stefanie hat gerade geschrieben und gesagt, ich habe das geheime Geräusch verpasst und ich habe gehört, es geht ins Legoland. Ja, Stefanie, hast du recht, aber für alle, die das noch nicht gehört haben, das geheime Geräusch, hier wäre es nochmal. Was könnte das sein? Schreibt uns per WhatsApp und mit ein bisschen Glück gewinnt ihr vielleicht Tickets fürs Legoland. 4 Stück hätte ich hier rumliegen. Schauen toll aus, schauen schön aus. Hochwertiges Papier. Da kann man Spaß haben im Legoland. Man muss natürlich das geheime Geräusch erkennen. Hier wäre es nochmal. Was ist das? Schreibt uns bei WhatsApp. Radio Oberland gibt's also überall, aber die Radio Oberland Telefonnummer gibt's nur auf radiooberland.de.

0: Guten Morgen zusammen, liebes Oberland. Gemeinsam starten wir den Tag, und wenn ihr gerade jetzt ins Auto gestiegen seid und in die Arbeit fahrt, ich habe ein paar Blitze für euch. B2 Spatzenhausen, Ortsdurchfahrt beidseitig wird geblitzt. Dann Deutenhausen, ebenso eine Ortsdurchfahrt Oberau. Da wird beim Feuerwehrhaus fotografiert und in Wesselbrunn Ortsdurchfahrt, wenn ihr Richtung Rott unterwegs seid. Alle Blitzer aufgezeichnet für euch, gibt's auf radiooberland.de. Gibt noch ein paar mehr.
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1: Um 7.30 Uhr mit Florian Buchlo. Guten Morgen. Der Borkenkäfer könnte nach diesem Sommer wieder stärker zum Thema werden. Die aktuelle Lage im Oberland ist zwar vergleichsweise gut. Die Befallsmengen liegen rund 90% unter dem gleichen Zeitraum des Vorjahres. Die Forstämter stufen die Situation trotzdem als gelb ein. Das bedeutet, dass mit einer Ausbreitung des Befalls zu rechnen sei. Denn der Sommer 2026 war der zweitheißeste und trockenste seit Beginn der Aufzeichnungen. Nach dem ebenfalls heißen Sommer 2003 folgte eine Massenvermehrung des Borkenkäfers. Ob es diesmal ähnliche Nachwirkungen gibt, lässt sich derzeit noch nicht abschätzen. Der Weg zu den Tankstellen im Oberland macht weiterhin wenig Spaß, denn der Geldbeutel muss immer weiter aufgemacht werden. Die Benzinpreise steigen und steigen. Laut ADAC ist Super E10 innerhalb einer Woche im Schnitt um 2,8 Cent je Liter teurer geworden. Die Rohölpreise sind zwar infolge des Iran-Konflikts gestiegen, der ADAC hält die Preispolitik der Mineralölkonzerne trotzdem für nicht nachvollziehbar. Insgesamt sei das Preisniveau zu hoch. Altkleidercontainer werden in Garmisch-Partenkirchen zunehmend zur Müllhalde. Rund um die Sammelstellen hat sich die Menge des illegal abgestellten Abfalls mehr als verdoppelt. Inzwischen kommen dort durchschnittlich 1,75 Tonnen Müll pro Monat zusammen. Die Gemeindewerke reinigen die Standorte normalerweise dreimal pro Woche und appellieren jetzt an die Bürger. In die Container gehören nur trockene, saubere und noch tragbare Textilien sowie paarweise gebündelte Schuhe. Ein Schulranzen, der ausgedient hat, kann für ein anderes Kind noch richtig wertvoll sein. Das zeigt eine Sammelaktion der LEW in Schongau. Mehr als 100 gut erhaltene Schulranzen und Rucksäcke wurden jetzt gesammelt. 25 davon sind an die Tafel gegangen. Dazu kommen gespendete Schulmaterialien der Schülerhilfe. Die Sachen sollen Familien unterstützen, die sich die Ausstattung zum neuen Schuljahr nicht ohne weiteres leisten können und Kindern einen guten Start ermöglichen. Und das waren die Oberland-Nachrichten. 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
2: Das Hoch, Thomas. Es bringt nach wie vor warme Luft zu uns und viel Sonnenschein. Auch heute ist die Sonne da. Sie macht uns eine Menge Spaß. Sonnenbrille nicht vergessen. 8 bis 11 Stunden haben wir sie heute mit dabei. Morgen viel Sonne, 32 Grad. Uiuiui, mal gucken, was wir noch morgen ansehen. Morgen wird geschwitzt, am Samstag dann 24 Grad, weil ein paar dichte Wolken dabei sind im Mix mit Sonne, teilweise vor allem am Vormittag auch Regenschauer möglich. Und am Sonntag bis zu 27 Grad, Wolken und Sonne im Mix.
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2: Guten Morgen, liebe Autofahrer. Unser Blick auf die Straßen fällt aktuell sehr kurz aus. Natürlich, Berufsverkehr gibt's Richtung Süden. Garmisch-Partenkirchen kann sich da ab Weichernweg ein bisschen stauen. Auch Weilheim durch Richtung Starnberg. In Starnberg sowieso, auch wenn Ferien sind, ein bisschen mehr. Ist halt einfach los jetzt zur Pendlerzeit. Kommt gut ans Ziel. Blitzer, da ist eine Menge los, kann ich euch sagen. Das haben wir heute ein paar neue aufgebaut, unter anderem in Spatzenhausen, Ortsdurchfahrt beidseitig wird noch geblitzt. In Deutenhausen in der Ortsdurchfahrt steht der Blitzanhänger frisch aufgebaut. Oberau, wenn ihr beim Feuerwehrhaus unterwegs seid, auch da wird geblitzt, genauso wie in Westerbrunn, Ortsdurchfahrt durch, nein, Richtung Rott. Auch da steht einer. Habt ihr noch einen gesehen? Ne Blitzer? Ruft an, schreibt eine WhatsApp ins Studio, die Nummer gibt's auf radiooberland.de.
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2: Das geheime Geräusch. Heute beschäftigt es uns wieder, weil es gibt Tickets fürs Legoland. 4 Tickets. Ich schicke euch ins Legoland. Würde mich sehr freuen, wenn ihr das gewinnt. Ihr müsst nur das geheime Geräusch erkennen. Das ist es. Was könnte das denn sein? Es gibt schon viele Antworten von euch. Es sind viele richtige dabei. Ein paar, die nicht so richtig sind. Zum Beispiel sehe ich hier ein schönes Glas Prosecco. Also wenn einer so Prosecco sprudelt, dann möchte ich den morgen danach nicht sehen. Den Kopf möchte ich nicht haben.

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1: Und da ist einiges los in unserer Heimat, was ihr erleben könnt. Vor allem auch was ja, Berufliches, wenn ihr Bock drauf habt. Die Ära der Menschlichkeit. Das ist der Titel, der oben drüber steht. Es sind Sinntage für Leaders of Today and Tomorrow. Heißt für Führungskräfte, die effizienter arbeiten wollen, die gut mit ihren Mitarbeitern umgehen wollen. Die können dort gewisse Fähigkeiten erlernen, vor allem Menschlichkeit. Und das dann in der Führungsposition integrieren. Es hört sich sehr sperrig an, aber ich glaube, für Menschen, die das unbedingt machen wollen und brauchen können, vor allem auch für Chefs hier bei uns im Oberland. Nicht uninteressant, das Ganze gibt es im Kloster Beuerberg. Mehr Infos dazu auf radiooberland.de. Tradition in Wallgau wird sowieso mega groß geschrieben. Und jetzt das zweite Wallgauer Ochsenrennen, das ansteht mit dem Titel der Mordsgaudi Ochs und Mensch in Aktion am 6. September. Das bedeutet schon an diesem Wochenende und zwar ganz genau am Sonntag das Ochsenrennen in Wallgau ab 10 Uhr. Und für alle Fans des Adrenalins, die auf tollen Sport stehen, habe ich was für euch. Und zwar in Unterammergau am 11. September und am 13. September die Europa- oder vom 11. bis zum 13. September die Europameisterschaft im Rollenrodeln. Was quasi der Hackelschorsch war für die im Eiskanal. Das sind die Jungs und Mädels hier. Im Rollenrodeln geht es den Asphalt runter. Es sieht spektakulär aus, das kann ich euch versprechen. Mehr Infos, wie gesagt, auch zu diesen Veranstaltungen und noch mehr Events auf radiooberland.de.
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AC/DC, You Shook Me All Night Long, hier bei Radio Oberlands, das geheime Geräusch. Ihr könnt fleißig miträtseln, was ist das denn? Was könnte das sein, wenn ihr Bescheid wisst? Einfach eine WhatsApp schreiben ins Studio. Gibt Tickets fürs Legoland.

0: Legenden hier bei Radio Oberland. Der Sohnemann spielt übrigens beim TSV 1860 München. Und er macht hier Musik, der Papa, der Phil Collins.
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3: Mit Florian Buchloh, guten Morgen. Und mit uns gibt's das Wichtigste aus dem Oberland immer zuerst. Der Borkenkäfer bleibt eine Gefahr für die Wälder im Oberland. Nach Einschätzung des Forstamtes Holzkirchen ist die aktuelle Borkenkäfersituation im gelben Bereich. Gelb bedeutet Warnstufe. Zwar gibt's in den Oberlandrevieren heuer rund 90% weniger Befall als im gleichen Zeitraum 2025. Die Folgen des diesjährigen heißen und trockenen Sommers sind aber noch nicht abschätzbar. Deshalb gibt es trotz des positiven Trends keine Entwarnung. Entscheidend ist jetzt, Befallsbäume rechtzeitig zu finden und aufzuarbeiten. Der Blick auf Bayern, Deutschland und die Welt. Das Bundeskabinett hat die Einkommensteuerreform der schwarz-roten Koalition beschlossen. Ab 2028 sollen Bürger um rund 10 Milliarden Euro pro Jahr entlastet werden. Vor allem kleine und mittlere Einkommen sowie Familien mit Kindern. Der Grundfreibetrag steigt, der Spitzensteuersatz von 42% greift erst ab 70.600 Euro. Kindergeld und Pauschalen für Berufsausgaben werden erhöht. Die Reichensteuer für sehr hohe Einkommen soll früher fällig werden. Laut Finanzminister Klingbeil sollen Familien mit Kindern ab 2028 über 600 Euro im Jahr mehr zur Verfügung haben. Im Landkreis Augsburg könnten Pizzen oder Burger bald heiß und frisch aus der Luft geliefert werden. Das ist zumindest der Plan vom Augsburger Startup Newton Dynamics. Die wollen mit vollautomatischen Drohnen zum Beispiel Essen oder Medikamente liefern. Das soll viel schneller gehen als mit einem normalen Lieferdienst und nachhaltiger als ein Auto sind die Drohnen auch, weil sie einen Elektroantrieb haben. Mitte September sollen die Lieferungen in den Testbetrieb gehen. Die Fußballer des FC Bayern München haben ihre Aufgabe in der ersten Runde des DFB-Pokals souverän gelöst. Der Titelverteidiger aus München gewann beim Zweitligisten Osnabrück mit 4:1. Den besseren Start erwischte Osnabrück. Meißner traf aus rund 30 Metern in den Winkel. Das Spiel zugunsten der Bayern drehten dann aber Kane, Bischoff und Ulisse. Und das war alles Wichtige aus der Heimat Bayern, Deutschland und der Welt um kurz nach 8.
4: Grad heute, das Hoch Thomas ist da, es bringt viel Sonne zu uns in unsere Heimat. Morgen auch nochmal konstant schönes Wetter, 32 Grad, es ist schon absurd warm morgen. Am Samstag kommen ein paar Wolken zu uns, die bringen Regenschauer mit sich, vor allem am Vormittag kann es da etwas regnen, ansonsten noch da 24, 25 Grad, es ist freundlich, am Sonntag nochmal ein bisschen heißer.
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4: Im Moment schaut's gut aus, keine Staus und auch keine Störungen. Bitte fahrt so, dass ihr auch sicher ans Ziel kommt. Einige Blitzer haben wir mit dabei. Findet ihr übrigens alle online immer auf radiooberland.de. Einfach mal reinklicken. Einer steht auf der B2 in Spatzenhausen, Ortsdurchfahrt beidseitig. Dann Deutenhausen wird ebenso geblitzt. Der Blitzanhänger hier. Oberau beim Feuerwehrhaus. Westobrunn in der Ortsdurchfahrt Richtung Rott-Uffinghöhe Bahnhof. Auch da noch einer. Und wenn ihr noch einen Blitzer gesehen habt, gerne direkt anrufen. Bescheid geben, eine WhatsApp schreiben. Nummer bei uns im Internet.
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4: Ja, servus zusammen. Das geheime Geräusch. Hier ist es nochmal. Also es gibt verschiedene Möglichkeiten tatsächlich. Die meisten sind sehr, sehr richtig unterwegs. Und dann gibt es welche, die sind sehr spektakulär. Also wirklich spektakulär. Gleich lösen wir auf, was es ist.

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1: Ja, und bei unserem heutigen geheimen Geräusch habe ich schon sehr viel durchbekommen. Das ist vielleicht auch nochmal so ein kleiner Hinweis, aber jetzt ist zu spät für alle Hinweise. Jetzt wollen wir nämlich auflösen. Ihr habt mitgemacht, mitgerätselt. Es waren sehr viele richtige Antworten mit dabei. Zum Beispiel wie vom Sebastian aus Oberammergau. Und den rufen wir jetzt mal an und wollen ihn überraschen mit Tickets für das Legoland. Hallo, servus, hier ist der Simon von Radio Oberland, grüß dich.
2: Hi, servus.
1: Sebastian, du hast mitgemacht bei unserem geheimen Geräusch.
2: Ja, genau.
1: Und ich würde sagen, wir hören es uns erstmal zusammen an und dann erzählst du mir, was du denn denkst, dass es sein könnte. Also wir hatten schon diverse Antworten tatsächlich, unter anderem Prosecco trinken. Da habe ich mir gedacht, wenn man so viel Prosecco trinkt, dann hat man am nächsten Tag auf jeden Fall Schädelweh.
2: Sehr verständlich, ja.
1: Deshalb, Sebastian, hast du uns eine andere Antwort geliefert. Oder nicht deshalb, weil du natürlich wusstest, was es ist. Was ist es denn?
2: Also ich tippe darauf, dass es das Auffüllen eines Wasserglases ist. Vermutlich mit Sprudelwasser, nicht Prosecco.
1: Genau. Und das ist völlig richtig, Sebastian. Herzlichen Glückwunsch.
2: Ja, danke schön. Das ist sehr cool.
1: Und zwar geht's für dich, das hast du wahrscheinlich auch schon mitbekommen, ins Legoland. 4 Tickets. Fürs Legoland, kann man die gebrauchen?
2: Absolut. Wenn man Kinder hat, kann man sowas immer gebrauchen. Und die haben auch gesagt, ich soll genau deshalb anrufen. Also ich mache das nur im Auftrag hier.
1: Und es gibt Leute, die lieben Sprudelwasser, dann gibt es welche, die hassen Sprudelwasser und wollen nur stilles Wasser trinken. Welche Fraktion bist du?
2: Ja, absolut Sprudelwasser. In der Familie ist es nicht einheitlich, aber ich bin definitiv Fraktion Sprudelwasser.
1: Und das Schlimmste, was ich immer finde, wenn Leute Sprudelwasser nehmen und schütteln, um die Kohlensäure rauszumachen.
2: Ja, das denke ich mir auch oft, genau. Dann kaufst du nicht.
1: Genau so ist es. Sebastian, viel Spaß mit den Tickets fürs Legoland, für dich und deine Family.
2: Ja, vielen Dank.
1: Geht's dahin, einen tollen Tag genießen, ja. Und
2: super.
1: Dann eine gute Zeit.
2: Ja, vielen Dank an euch und macht weiter so.
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1: Um 8.30 Uhr mit Florian Buchloh. Guten Morgen. Beim Borkenkäfer gibt's im Oberland aktuell deutlich weniger Befall als im vergangenen Jahr. Die gemeldeten Schadholzmengen liegen rund 90% niedriger als im gleichen Zeitraum 2025. Das teilte die Bayerische Landesanstalt für Wald- und Forstwirtschaft auf Nachfrage mit. Trotzdem bleibt die Situation angespannt, denn der Sommer war außergewöhnlich heiß und trocken. Mögliche Nachwirkungen sind derzeit noch nicht abschätzbar. Die Forstämter rechnen insgesamt zwar mit einem weiteren Rückgang der Borkenkäferschäden, befallene Bäume sollen aber weiterhin schnell gefunden und aufgearbeitet werden. Keine zwei Wochen mehr, dann beginnt im Oberland das neue Schuljahr. Bedeutet auch, viele Kinder werden eingeschult und starten in einen ganz neuen Lebensabschnitt. Um die ABC-Schützen bestens darauf vorzubereiten, sollten Eltern vorab schon mal mit ihrem Nachwuchs den künftigen Schulweg üben und das möglichst unter realen Bedingungen am Morgen und im Berufsverkehr. Gerade an gefährlichen Stellen wie etwa stark befahrenen oder unübersichtlichen Kreuzungen sollten sich die Kinder sicher fühlen. In Kochel am See soll ein neuer Sport- und Begegnungsraum entstehen. Herzstück des geplanten Sportparks ist ein Pumptrack für Fahrräder, BMX-Räder, Roller, Skateboards und Inlineskates. Dazu kommt eine multifunktionale Sportfläche für Angebote wie Basketball, Eishockey, Streethockey und BMX. Die Leader-Aktionsgruppe Bad Tölz-Wolfratshausen hat das Projekt jetzt einstimmig befürwortet und eine Förderung von gut 90.000 Euro in Aussicht gestellt. Volksmusik ist vielfältig, steckt voller Kreativität, verbindet Generationen und gehört zur bayerischen Identität. Vom Freistaat wird das finanziell unterstützt. Kreative Volksmusikprojekte aus dem Oberland können sich noch bis Ende des Monats für das Förderprogramm Impulsprogramm Volksmusik bewerben und auf eine Finanzspritze von bis zu 3.000 Euro hoffen. Gefördert werden insbesondere Vorhaben zum Kennenlernen und Praktizieren von Volksmusik. Und das waren die Oberland-Nachrichten. 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
2: Traumhaftes Wetter, 24 Grad, 25 Grad. Die Sonne scheint heute bei uns im Oberland, teilweise ist auch zugezogen. Die nächsten Tage geht es sonnig weiter hier im Oberland. Freitag 32 Grad in der Spitze, am Samstag 24 Grad, aber hier und da kann es vormittags ein bisschen regnen in unserer Heimat. Aber Sonne ist auch trotzdem mit dabei. Am Sonntag wieder Sonne bis zu 27 Grad.
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2: Servus, liebe Autofahrer, der Blick auf unsere Straßen. Er sieht ganz gut aus, keine Staus und Störungen. Fahrt ordentlich, kommt anständig ans Ziel. Es blitzt in unserer Heimat. B2 Spatzenhausen in der Ortsdurchfahrt steht an der Beidseite. Dann Deutenhausen wird geblitzt, genauso wie in Oberau oder auch in Wesselbrunn Richtung Rott. Und wenn ihr noch was gesehen habt, sagt gerne Bescheid. Ruft an, schreibt eine WhatsApp, die Nummer gibt's auf radiooberland.de.
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2: Guten Morgen zusammen. Schön, dass ihr dabei seid an diesem Donnerstag hier bei Radio Oberland. Jetzt mit Mike and the Mechanics. Another cup of coffee.

0: der Morgen in unserer Heimat. 3. September ist und ab heute haben wir nur noch in Bayern und auch in Baden-Württemberg Sommerferien. In den Urlaubsregionen beginnt die Nebensaison. Und wenn euch jetzt doch noch so ganz spontan ist, also last minute mal in den Urlaub zu fahren, der kann so mit ein paar kleinen Tipps nochmal mehr Geld sparen. Das weiß Georg Welbers von der Tour Reisebüros.
1: Der Abflug von Nachbarflughäfen, wo vielleicht keine Ferien sind, ist oft günstiger. Und mit dem inkludierten Bahnticket kommt man auch ohne zusätzliche Kosten einfach hin. Und schon kleine Änderungen beim Reisetag können den Preis spürbar verändern. Manchmal entscheidet ein Tag über mehrere hundert Euro. Wer richtige Schnäppchen sucht, dem rate ich, dass er außerdem im Reisebüro nach Restplätzen fragen kann, mit Abreise in den nächsten 48 Stunden. Hier lässt sich dann oft nochmal kräftig sparen.
0: Also, ab in die Reisebüros im Oberland, da kann man noch mal ganz spontan buchen, vielleicht sogar schon für übermorgen. Und nichts für ab in den Urlaub. Ja.

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3: Mit Florian Buchloh. Guten Morgen. Und mit uns gibt's das Wichtigste aus dem Oberland immer zuerst. Der heiße Sommer könnte auch für den Borkenkäfer Folgen haben. Die zweite Generation ist in tieferen und mittleren Lagen Bayerns bereits seit Mitte August fertig entwickelt und teilweise ausgeflogen. Vereinzelt kann dort noch eine dritte Generation angelegt werden. In höheren Lagen ab etwa 800 Metern ist es dagegen eher unwahrscheinlich. Im Oberland bleibt die Situation insgesamt angespannt, auch wenn die Befallsmengen für dieses Jahr bislang rund 90% unter dem Vorjahreswert liegen. Der Blick auf Bayern, Deutschland und die Welt. Die mutmaßlich Verantwortlichen für den versuchten Drohnenanschlag auf den Flughafen Leipzig-Halle sind offenbar identifiziert. Laut Süddeutscher Zeitung handelt es sich um zwei Männer aus Belarus und Lettland, die auch einen russischen Pass besitzen. Die Bundesregierung macht Russland für den gescheiterten Angriff verantwortlich. Der Bundesverband der erneuerbaren Energien fordert ein Backup-System für das Stromnetz. Grund sind die jüngsten Angriffe auf Stromleitungen. Verbandspräsidentin Heinen Esser sagte der Rheinischen Post, ein vollständiger Schutz sei nicht möglich. Ausfälle müssten also weniger Auswirkungen haben. Bioenergie- und Wasserkraftwerke könnten demnach schnell wieder hochgefahren werden. Auch Batteriespeicher könnten kurzfristig Strom bereitstellen. Überraschung bei den US Open. Bei dem Tennis Grand Slam Turnier setzte sich die deutsche Tatjana Maria gegen die Lettin Jelena Ostapenko durch. Die 39-Jährige steht damit in Runde 2. Ausgeschieden in Runde 1 ist dagegen Daniel Altmaier. Einer der Favoriten auf den Sieg des Turniers ist Deutschlands bester Tennisspieler Alexander Zverev. Er ist heute gefordert. Und das war alles Wichtige aus der Heimat Bayern, Deutschland und der Welt um kurz nach 9.
4: Tja, wettertechnisch sieht das doch ganz gut aus. 24 Grad heute, die Sonne scheint. Morgen heizt es auf bis auf 32 Grad. Am Samstag geht es wieder ein bisschen runter. Da haben wir kurz so ein paar Regenschauer, die vor allem vormittags dabei sind. Ansonsten entwickelt sich auch der Samstag recht freundlich. Sonntag ohnehin sonnig ohne Ende.
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4: Servus, liebe Autofahrer. Das sieht gut aus auf unseren Straßen. Gute Fahrt euch. Viele Blitze haben wir hier in unserer Heimat. Unter anderem B2 Spatzenhausen, Ortsdurchfahrt beidseitig, Deutenhausen in der Ortsdurchfahrt, Oberau in der Ortsdurchfahrt, Höhe Feuerwehrhaus und Wesselbrunn. Wenn ihr Richtung Rott fahrt, auch da ein Blitzer. Mehr Blitzer auf radiooberland.de und auch die Telefonnummer, die ihr wählen könnt, wenn ihr einen habt.
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4: Servus zusammen, schön, dass ihr mit dabei seid und gleich schauen wir mal, was auf den großen Leinwänden im Oberland so gibt. Gleich gibt's uns ein Kino-Cookie.

0: Guten Morgen, liebes Oberland. Es ist Donnerstag, der 3. September heißt. Es gibt neue Filme bei uns auf den Kinoleinwänden im Oberland. Und der Kollege Sebastian Will hat vor allem einen Film schon mal vorab unter die Lupe genommen. Das gewisse Etwas.
1: Der Film startet erstmal wie eine klassische Gaunerkomödie. Alex und sein Vater Carlo wollen einen Juwelenraub durchziehen, aber alles geht schief und plötzlich sind beide auf der Flucht vor der Polizei.
2: Los, kommst du jetzt?
3: Die Karre ist weg.
2: Natürlich ist die Karre weg, du hast auf einen Behindertenparkplatz geparkt.
1: Und dabei stolpern sie in eine Reisegruppe mit jungen Menschen mit Beeinträchtigung.
4: Wer will den Urlaub?
1: Und durch eine Verwechslung sind sie plötzlich mit an Bord.
5: Aber ein Aufzügler ist da.
4: Otto?
6: Ich bin Polly. Wir haben dich schon erwartet.
3: Ja, komm, Otto.
4: Das ist Otto. Sagt alle Hallo zu Otto.
7: Hallo.
3: Was ist jetzt der Plan? Guck sie dir an und mach die nach. Auf gar keinen Fall. Halt die Klappe und tu so wie die.
1: Ja, und so taucht das Vater-Sohn-Gauner-Duo erstmal in dieser Reisegruppe ab. Aber irgendwann werden die Leute misstrauisch.
8: Du bist nicht behindert.
9: Ich bin super behindert. Schon als ich ein Kind war.
8: Ich glaub dir kein Wort.
3: Ja, ich hab was Dummes gemacht und ich muss mich hier ein paar Tage verstecken.
1: Das wird spannend. Der Film Das gewisse Etwas lebt von diesem Mix aus Chaos, Situationskomik und ganz viel Wärme.
0: Tja, dann nächstes Jahr ab ins Kino.

Servus zusammen, Radio Oberland, hier Donnerstag, 3. September. Wir schauen mal gemeinsam auf unsere Straßen, wenn ihr jetzt gerade ins Auto steigt. Kann sein, dass schon ein paar Blitzer stehen. Was heißt kann sein? Es stehen einige Blitzer. Zum Beispiel B2 Spatzenhausen, Ortsdurchfahrt. Egal, ob ihr von Weilheim Richtung Murnau oder von Murnau Richtung Weilheim fahrt. Deutenhausen wird geblitzt. Oberauhöhe, Feuerwehrhaus, Wessobrunn Richtung Rott, Uffinghöhe Bahnhof. Es gibt so viele, alle findet ihr immer auf radiooberland.de und in unserer bayerischen Oberland der Boa App. Und da könnt ihr zum Beispiel auch in der App jederzeit euren Blitzer melden, falls ihr einen neuen gesehen habt. Und wenn ihr einen alten nicht mehr gesehen habt, sagt gerne Bescheid, wenn er abgebaut hat.

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1: Um 9.30 Uhr mit Florian Buchlo. Grüß Gott. Der Borkenkäfer könnte nach diesem Sommer wieder stärker zum Thema werden. Die aktuelle Lage im Oberland ist zwar vergleichsweise gut. Die Befallsmengen liegen rund 90% unter dem gleichen Zeitraum des Vorjahres. Die Forstämter stufen die Situation trotzdem als gelb ein. Das bedeutet, dass mit einer Ausbreitung des Befalls zu rechnen sei. Denn der Sommer 2026 war der zweitheißeste und trockenste seit Beginn der Aufzeichnungen. Nach dem ebenfalls heißen Sommer 2003 folgte eine Massenvermehrung des Borkenkäfers. Ob es diesmal ähnliche Nachwirkungen gibt, lässt sich derzeit noch nicht abschätzen. Der Weg zu den Tankstellen im Oberland macht weiterhin wenig Spaß, denn der Geldbeutel muss immer weiter aufgemacht werden. Die Benzinpreise steigen und steigen. Laut ADAC ist Super E10 innerhalb einer Woche im Schnitt um 2,8 Cent je Liter teurer geworden. Die Rohölpreise sind zwar infolge des Iran-Konflikts gestiegen, der ADAC hält die Preispolitik der Mineralölkonzerne trotzdem für nicht nachvollziehbar. Insgesamt sei das Preisniveau zu hoch. Das Starnberger Kommunalunternehmen für Abfallwirtschaft Avista kämpft aktuell mit technischen Problemen. Momentan funktionieren einige Angebote auf der Avista-Website und in der Abfall-App nicht richtig. Das Unternehmen arbeite bereits an einer Lösung. Bis dahin sollten Bürgerinnen und Bürger es einfach später nochmal versuchen. Wer Fragen hat, kann die Avista-Servicezentrale telefonisch erreichen, die entsprechende Nummer und wann diese erreichbar ist. Alle Infos dazu findet ihr bei uns online. Ein Schulranzen, der ausgedient hat, kann für ein anderes Kind noch richtig wertvoll sein. Das zeigt eine Sammelaktion der LEW in Schongau. Mehr als 100 gut erhaltene Schulranzen und Rucksäcke wurden jetzt gesammelt. 25 davon sind an die Tafel gegangen. Dazu kommen gespendete Schulmaterialien der Schülerhilfe. Die Sachen sollen Familien unterstützen, die sich die Ausrüstung zum neuen Schuljahr nicht ohne weiteres leisten können. Und Kindern einen guten Start ermöglichen. Und das waren die Oberland-Nachrichten. 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
2: Die Sonne, sie lacht uns ins Gesicht. Heißt Sonnenbrille nicht vergessen, wenn es für euch heute rausgeht Richtung Arbeit. Sonnencreme, glaube ich, brauchen wir noch nicht. So stark ist es aktuell nicht. Aber morgen 32 Grad in der Spitze. Es wird richtig heiß, schön sonnig. Am Samstag 24 Grad. Da kann es am Vormittag ein bisschen regnen. Aber danach auch wieder schön sein, wie auch am Sonntag. Da ist es traumhaft schön. Da soll es zum Beispiel keinen Regen geben.
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2: Guten Morgen, liebe Autofahrer. Sieht gut aus auf unseren Straßen. Kommt gut ans Ziel. Blitzer stehen unter anderem in Oberau in der Ortsdurchfahrt, Höhe Feuerwehrhaus, in Uffing, Höhe Bahnhof, in Spatzenhausen wird zwei Ortsdurchfahrt, möglicherweise noch einer, genauso wie in Deutenhausen. Wenn ihr noch einen Blitzer gesehen habt, dann ruft mich gerne an, schreibt eine WhatsApp, die Nummer findet ihr auf radiooberland.de.
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2: Ja, servus, schön, dass ihr da seid. Und jetzt haben wir die Scorpions für euch. You and I bei Radio Oberland. Donnerstag, Vize-Freitag. Bald schon Wochenende. Also ganz bald.

0: Mr. Brian Adams, Radio Oberland, 9.41 Uhr. Und wenn ihr noch nicht wisst, was ihr so in der kommenden Zeit unternehmen könnt bei uns im Oberland, kein Problem. Ich hätte ein paar Sachen für euch.
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0: Für alle Fans der Klassik, aufgepasst. Das Herbstprojekt 2026 der Neuen Philharmonie München steht an. Am 26. September ab 19.30 Uhr in Wolfratshausen in der Loisach Halle. Es wird gespielt. Musik von Weber. Zweimal Beethoven mit dabei. Und wenn euch der Name die Neue Philharmonie München bekannt vorkommt, kann es sein. 2015, 2016 und 2017 haben sie das Festspielorchester im Passionstheater Oberammergau Nabucco und den Fliegenden Holländer unter der Regie von Christian Stückel gespielt. Heißt, ein hochrenommiertes Orchester, die Neue Philharmonie München, sie mit ihrem Herbstprojekt 2026 am 26. September in der Loisachhalle in Wolfratshausen. Infos zu den Tickets auf radiooberland.de. Für alle Kids und für alle Families, die in Murnau und um Murnau herum unterwegs sind, hätten wir auch was, und zwar eine Familienführung durch Murnau. Es wird die Mariensäule gezeigt, darüber erzählt, was das denn so alles bedeutet. Man geht auch ins Schloss und auch in die Kirche St. Nikolaus. Und wir waren eben schon bei der klassischen Musik. Für alle Volksmusiker haben wir was aufgespielt. Im Murnauer Moos, authentische, echte Volksmusik, das an verschiedenen Orten im Murnauer Moos und am Murnauer Moos. Am 13. September gibt es das Ganze ab 13 Uhr bis um 17 Uhr. Auch hier mehr Infos bei uns im Internet, radiooberland.de. Gerne reinklicken, informieren und eure Veranstaltung auswählen.
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Radio Oberland hier. Ja, schön, dass ihr dabei seid. Genießt das Wetter in unserer Heimat. Es könnte kaum schöner sein. Nix wie Abmanni sehen, wenn ihr Feierabend habt. Und natürlich das geheime Geräusch bei Radio Oberland. Heute Morgen hatten wir schon Mineralwasser ins Glas schütten. Da wurde schon fleißig gewonnen. Ihr habt super mitgemacht, aber keine Angst. Ihr könnt heute noch wirklich tolle Dinge gewinnen hier bei Radio Oberland. Gleich mit Theresa Pritschow.

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3: Ich bin Stefan Schütz. Eine Baustelle des Münchner Unternehmens Rode und Schwarz ist in der Nacht mit zwei Brandsätzen beworfen worden. Die Polizei hat in der Nähe zwei Tatverdächtige festgenommen. Ob sie mit der Tat zu tun haben, muss noch geklärt werden. Rode und Schwarz ist unter anderem in den Bereichen Sicherheitstechnik und Kommunikation für Behörden und Militär tätig. Die jüngsten Attacken auf Stromnetze müssen Folgen haben, so der Bundesverband der erneuerbaren Energien. Gefordert wird ein Backup-System fürs Stromnetz, damit Ausfälle weniger Auswirkungen haben. Das sagte Verbandspräsidentin Heinen Esser der Rheinischen Post. Diana Kramer berichtet.
4: Bioenergie und Wasserkraftwerke zum Beispiel könnten nach einem Stromausfall ohne externe Stromversorgung schnell wieder hochgefahren werden. Und auch Batteriespeicher könnten im Ernstfall kurzfristig einspringen und Strom bereitstellen, sagt die Verbandspräsidentin. Es gehe in der aktuellen Lage darum, Risiken zu minimieren und die Auswirkungen so gering wie möglich zu halten.
3: Zum Thema Schutz sensibler Infrastruktur hat auch NRW-Innenminister Reul Ideen. Er regte im ZDF dazu an, sich mit den aktuellen Datenschutz- und Bürgerrechten auseinanderzusetzen. Im Moment ist es zum Beispiel für Kraftwerksbetreiber oft schwierig, bestimmte Bereiche mit Videoanlagen auszustatten. Reul brachte zudem eine eigene Drohnenabwehr für solche Unternehmen ins Spiel. Der Deutsche Umweltpreis geht an die Hamburger Umweltjuristin Roda Verheuen und den Aachener Ingenieur Klaus Vossenkaul. Verheuen wird für ihr Engagement für klare rechtliche Vorgaben zum Klimaschutz geehrt, Vossenkaul für eine neue Membranfiltertechnologie zur Wasserreinigung in Kläranlagen. Das hat die Deutsche Bundesstiftung Umwelt mitgeteilt.
5: Hier ist Radio Oberland mit dem Wetter. 19 Grad sind es in Farchand und in Schongau momentan. Hoch Thomas begleitet uns da heute mit Sonne und Wolken durch den Tag bei 21 bis 26 Grad. Der 3-Tage-Trend, morgen dann der schönste und heißeste Tag der Woche mit 30 Grad und viel Sonne. Das Wochenende wird freundlich und warm, am Samstag kann es auch etwas regnen.
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5: Es ist kein Problem in Sicht. Freie Fahrt durchs Oberland. Die aktuellsten Blitzer auf der B2 in Spatzenhausen, in Deutenhausen, Oberau bei der Feuerwehr, Wessobrunn Richtung Rott und in Uffing am Bahnhof. Schickt gerne eine WhatsApp oder Sprachnachricht ins Radio Oberland Studio. Die Nummer gibt's auf radiooberland.de. Euch eine gute und vor allem sichere Fahrt.
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5: Servus und schönen Ferienvormittag mit uns von Radio Oberland. Wir haben gleich die besten spontan noch in den Urlaub-Tipps für alle Kurzentschlossenen nach Amanda Marshall und einem Rock-Klassiker von Kiss. Kurz nach 10 haben wir es. Schön, dass ihr da seid.

0: entspannten Donnerstagvormittag mit uns von Radio Oberland. Ab heute haben nur noch wir Bayern und unsere Nachbarn aus Baden-Württemberg Sommerferien. Wer jetzt noch ganz spontan in den Urlaub will, der kann mit ein paar kleinen Tipps noch einmal mehr Geld sparen, weiß Georg Welbers von der Tour.
1: Der Abflug von Nachbarflughäfen, wo vielleicht keine Ferien sind, ist oft günstiger. Und mit dem inkludierten Bahnticket kommt man auch ohne zusätzliche Kosten einfach hin. Und schon kleine Änderungen beim Reisetag können den Preis spürbar verändern. Manchmal entscheidet ein Tag über mehrere hundert Euro. Wer richtige Schnäppchen sucht, dem rate ich, dass er außerdem im Reisebüro nach Restplätzen fragen kann, mit Abreise in den nächsten 48 Stunden. Hier lässt sich dann oft nochmal kräftig sparen.
0: Und ganz wichtig, auch wenn ihr Last Minute weg wollt, flexibel sein, was das Ziel angeht. Also ab in die Reisebüros bei uns im Oberland und vielleicht noch ganz spontan übermorgen nach Sardinien fliegen und ein paar Tage am Meer genießen. Wir von Radio Oberland wünschen einen schönen Urlaub.

0: Das ist Dirty Dancing Film Soundtrack hier auf Radio Oberland mit Bill Medley und Jennifer Warnes um kurz vor 10:30. Bei uns in Kochel, da soll es künftig einen Sportpark geben und dafür gibt es jetzt auch Geld von der EU. Was da ganz genau geplant ist, das hört ihr um 10:30 in unseren Oberland-Nachrichten.
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1: Um 10.30 Uhr mit Florian Buchlo. Grüß Gott. Der Borkenkäfer bleibt eine Gefahr für die Wälder im Oberland. Nach Einschätzung des Forstamtes Holzkirchen ist die aktuelle Borkenkäfersituation im gelben Bereich. Gelb bedeutet Warnstufe. Zwar gibt es in den Oberlandrevieren heuer rund 90% weniger Befall als im gleichen Zeitraum 2025. Die Folgen des diesjährigen heißen und trockenen Sommers sind aber noch nicht abschätzbar. Deshalb gibt es trotz des positiven Trends keine Entwarnung. Entscheidend ist jetzt, Befallsbäume rechtzeitig zu finden und aufzuarbeiten. Große Schultüte, kleine Schritte und jede Menge neue Eindrücke. Für etliche Kinder beginnt im Oberland in weniger als 2 Wochen die Schulzeit. Dann müssen vor allem Autofahrer wieder besonders mit unerfahrenen Verkehrsteilnehmern rechnen. Die Kreisverkehrswacht Bad Tölz-Wolfratshausen appelliert deshalb an alle, aufmerksam und rücksichtsvoll zu fahren. Eltern sollten den Schulweg vorher gemeinsam üben und möglichst gilt Kinder zu Fuß statt im Elterntaxi, denn so lernen sie früh, sich sicher im Straßenverkehr zu bewegen. Grünes Licht für den geplanten Sportpark in Kochel am See. Die LIDA-Aktionsgruppe Bad Tölz-Wolfratshausen hat die Förderung des Projekts einstimmig befürwortet. Vorgesehen sind rund 90.000 Euro aus dem Förderprogramm von EU und Freistaat Bayern. Geplant sind ein Pumptrack und eine ganzjährig nutzbare Sportfläche, unter anderem für Basketball, Hockey und BMX. Der Sportpark soll Kindern, Jugendlichen und Erwachsenen offen stehen. Die endgültige Entscheidung über die Fördermittel steht allerdings noch aus. Altkleidercontainer werden in Garmisch-Partenkirchen zunehmend zur Müllhalde. Rund um die Sammelstellen hat sich die Menge des illegal abgestellten Abfalls mehr als verdoppelt. Inzwischen kommen dort durchschnittlich 1,75 Tonnen Müll pro Monat zusammen. Die Gemeindewerke reinigen die Standorte normalerweise 3-mal pro Woche und appellieren jetzt an die Bürger. In die Container gehören nur trockene, saubere und noch tragbare Textilien sowie paarweise gebündelte Schuhe. Und das waren die Oberland-Nachrichten. 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
2: Dankeschön, Flo. David, schauen wir aufs Wetter. In Bichl und in Gleis sind es 19 Grad momentan. 26 Grad sind heute drin mit einem Sonne-Wolken-Mix. Der 3-Tage-Trend. Morgen wird es dann heiß mit viel Sonne und 30 Grad. Am Samstag und Sonntag geht es schön und nicht mehr ganz so heiß weiter bei angenehmen 25 Grad.
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2: Es läuft momentan. Die aktuellsten Blitzer hat uns unter anderem der Georg gemeldet auf der B17 in Hohenfurcht. Dankeschön dafür. Weiter geht's auf der B2 in Spatzenhausen. In Deutenhausen in der Ortsdurchfahrt steht einer. Oberau bei der Feuerwehr, Uffing am Bahnhof und Wessobrunn in Richtung Rott. Schickt gerne WhatsApp oder ruft an, wenn auch ihr noch was haben solltet. Die Nummer gibt's auf der Radio Oberland Homepage. Gute und vor allem sichere Fahrt.
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2: Schön, dass ihr mit dabei seid. Wir von Radio Oberland gehen gleich in Runde Nummer 2 bei unserem geheimen Geräusch. Dazu der beste Feriensound hier im Oberland. Jetzt mit Joan Jett and the Blackhearts und Maggie Riley.

0: Hier ist Radio Oberland für euren Vormittag, 20 vor 11 Hammers.
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0: Es war nicht der Prosecco heute in der Früh, mit dem es der Sebastian beim Simon ins Legoland geschafft hat. Wir hören nochmal rein.
2: Also wir hatten schon diverse Antworten tatsächlich, unter anderem Prosecco trinken. Da habe ich mir gedacht, wenn man so viel Prosecco trinkt, dann hat man am nächsten Tag auf jeden Fall Schädelweh.
3: Ja, verständlich, ja.
2: Deshalb, Sebastian, hast du uns eine andere Antwort geliefert. Was ist es denn?
3: Also ich tippe darauf, dass es das Auffüllen eines Wasserglases ist, vermutlich mit Sprudelwasser, nicht Prosecco.
2: Genau, und das ist völlig richtig, Sebastian. Herzlichen Glückwunsch.
3: Ja, danke schön.
2: Und das Schlimmste, was ich immer finde, wenn Leute Sprudelwasser nehmen und schütteln, um die Kohlensäure rauszumachen.
3: Ja, das denke ich mir auch oft, genau. Dann kauft ihr nicht.
2: Genau so ist es.
0: Hey Leute, also ich habe gestern auch mal hier an der Flasche geschüttelt, weil wir gerade nur Sprudelwasser haben und ich trinke halt sonst nur naturell. Ja, da kann man schon mal schütteln. So, und ohne Kopfweh mit Sprudelwasser geht's für den Sebastian und seine Familie ins Legoland. Herzlichen Glückwunsch und ganz viel Spaß. Und damit geht's bei uns mit dem nächsten geheimen Geräusch weiter. Hört doch mal. Schickt uns doch gerne euren Tipp gleich per WhatsApp ins Radio Oberland Studio und da geht's vielleicht für euch ins Bergbaumuseum nach Peißenberg. Da könnt ihr die Kohle riechen und auch mal fühlen, in den Tiefstollen einfahren und das Museum erkunden. Viel Glück und viel Spaß beim Miträtseln.
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0: Judith Fabiert geht's mit Radio Oberland durch den Vormittag. Laut einer aktuellen Umfrage trinkt sich fast die Hälfte der jungen Männer bei uns in Deutschland regelmäßig an Rausch an. Welche Folgen das hat und wie das bei jungen Frauen ist, das hört ihr um 11. Dann gibt's die Nachrichten aus Bayern, Deutschland und der Welt hier auf Radio Oberland.
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3: Ich bin Moritz Einzel. Auszubildende mit Tarifvertrag verdienen deutlich mehr. Das zeigt eine Studie der Hans-Böckler-Stiftung. Im ersten Lehrjahr liegt die Vergütung in 20 untersuchten Branchen rund 440 Euro über dem gesetzlichen Mindestlohn für Azubis. Im vierten Jahr bekommen Tarif-Azubis im Schnitt gut 1.450 Euro pro Monat. In München sind in der Nacht zwei Brandsätze auf die Baustelle eines Unternehmens geworfen worden, das im Bereich Sicherheitstechnik für Behörden und das Militär tätig ist. Es handelt sich um Rode und Schwarz. Sebastian Will berichtet.
4: Ein Zeuge hatte gegen Mitternacht die Polizei alarmiert, weil aus einem Auto Brandsätze geworfen worden sind. Einer davon hat im Bereich von Baucontainern gezündet. Einen weiteren haben Spezialkräfte unschädlich gemacht. Wenig später wurden in der Nähe eine 28-jährige Frau und ein 38-jähriger Mann aus Bulgarien festgenommen.
3: Jedes fünfte Kind erlebt offenbar sexuellen Missbrauch im Internet. Das zeigt eine weltweite UNICEF-Studie. Mehr als 15 Millionen Kinder und Jugendliche zwischen 12 und 17 Jahren sind demnach innerhalb eines Jahres ungewollt sexuellen Inhalten ausgesetzt gewesen, etwa durch Bilder. Deutschland gehörte nicht zu den untersuchten Ländern. Bahnreisende zwischen Nürnberg und Bayreuth können ab dem 14. September wieder komplett mit dem Zug fahren. Die Deutsche Bahn hat mitgeteilt, dass die Strecke durchs Pegnitztal zum Schuljahresstart wieder komplett befahrbar ist. Vor rund einem Jahr waren dort 18 Brücken zwischen Hersbruck und Pegnitz als beschädigt aufgefallen. Die Strecke musste gesperrt werden, es fuhren Busse. Überraschung bei den US Open. Bei dem Tennis-Grand-Slam-Turnier hat sich die deutsche Tatjana Maria gegen die Lettin Jelena Ostapenko durchgesetzt. Die 39-Jährige steht damit in Runde 2. Ausgeschieden in Runde 1 ist dagegen Daniel Altmaier. Einer der Favoriten auf den Sieg des Turniers ist Deutschlands bester Tennisspieler Alexander Zverev. Er ist heute gefordert.
5: Hier ist das Wetter-Update auf Radio Oberland. 17 Grad in Griesen, 21 in Tutzing. Mit Sonne und Wolken geht's durch den Donnerstag bei 26 Grad in der Spitze. Der 3-Tage-Trend morgen schönes und heißes Badewetter bei 30 Grad. Am Wochenende dann wieder Sonne-Wolken-Mix.
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5: Ihr habt freie Fahrt durchs Oberland. Die aktuellsten Blitzer habt ihr uns gemeldet. Peiting, Füssener Straße, B17 in Hohenfurch, B2 Spatzenhausen, Deutenhausen Ortsdurchfahrt, Oberau Höhe Feuerwehr und in Wessobrunn Richtung Rott. Schickt uns gerne WhatsApp oder eine Sprachnachricht ins Studio, wenn ihr noch was haben solltet. Die Nummer gibt's auf radiooberland.de. Euch eine gute und sichere Fahrt weiterhin.
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5: Servus zusammen, hier ist euer Ferienradio Radio Oberland. Wir schauen uns gleich Zuckerfallen mal genauer auf Verpackungen an, nach R.E.M. und Bon Jovi, Runaway.

0: Hier ist Radio Oberland. Mit uns geht's durch den Donnerstagvormittag heute am 3. September. Schön, dass ihr mit dabei seid. Eis oder Kuchen in den Sommerferien, da lassen wir es uns gut gehen. Und wir wissen, dass da ordentlich Zucker drin ist. Bei anderen Lebensmitteln ist das ja oft nicht so offensichtlich. Daniela Krehl von der Verbraucherzentrale Bayern weiß, dass die auch nicht immer als Zucker deklariert sind auf der Packung.
1: Ich glaube, so Glukosesirup oder Fruchtzucker, da kann der ein oder andere dann doch den Zucker auch erkennen. Weiter bei Süßmolkenpulver oder bei Dicksaft, da vermuten vielleicht nicht unbedingt alle, dass da Zucker dahinter steckt. Aber das sind Inhaltsstoffe, Zutaten, die die Industrie gerne verwendet, um halt auch so ein bisschen den Zucker zu maskieren.
0: Und dann gibt's ja noch Sachen, die zuckerfrei, ohne Zuckerzusatz, weniger süß oder auch natursüß sind.
1: Zuckerreduziert, zuckerarm. Das sind Begrifflichkeiten, da müssen die Hersteller sich an gewisse Regeln halten. Anders sieht es aus bei Begrifflichkeiten, zum Beispiel weniger süß. Also sobald es sich um Geschmack handelt, ist da bei den Herstellern doch sehr große Freiheit.
0: Also da heißt es immer Obacht geben, und wer auf Zucker verzichten will oder einfach weniger davon essen will, muss es auch nicht radikal von jetzt auf gleich machen. Daniela Krehl sagt, dass man sich auch nach und nach an weniger Zucker gewöhnen kann, zum Beispiel indem man einfach keinen mehr in den Kaffee macht oder zum Beispiel auch Tee trinkt oder Wasser anstatt irgendwelche Säfte.

0: Ihr hört Radio Oberland am Donnerstagvormittag um 20 nach 11. Vorsicht vor Blaualgen aktuell beim Baden. Davor warnt das Gesundheitsamt Weilheim-Schongau jetzt. Welche Seen betroffen sind und was Blaualgen verursachen können, um 11:30 in unseren Oberland-Nachrichten. Die könnt ihr auch nachlesen online radiooberland.de und auch in der Bayerischen Oberland-App.
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1: Um 11.30 Uhr mit Florian Buchlor. Grüß Gott. Das Gesundheitsamt Weilheim-Schongau warnt aktuell vor dem Baden in mehreren Gewässern im Landkreis. Im Dorfweiher in Egelfing, im Koppenbergweiher in Habach und im Eckenbühlerweiher in Obersöchering wurden Blaualgen festgestellt. Sie können Giftstoffe bilden und unter anderem Hautreizungen oder Magen-Darm-Beschwerden verursachen. Besonders gefährdet sind kleine Kinder und Hunde. Das Gesundheitsamt rät deshalb, die betroffenen Gewässer zu meiden und auf Warnhinweise vor Ort zu achten. Der Borkenkäfer könnte nach diesem Sommer wieder stärker zum Thema werden. Die aktuelle Lage im Oberland ist zwar vergleichsweise gut, die Befallsmengen liegen rund 90% unter dem gleichen Zeitraum des Vorjahres. Die Forstämter stufen die Situation trotzdem als gelb ein. Das bedeutet, dass mit einer Ausbreitung des Befalls zu rechnen sei. Denn der Sommer 2026 war der zweitheißeste und trockenste seit Beginn der Aufzeichnungen. Nach dem ebenfalls heißen Sommer 2003 folgte eine Massenvermehrung des Borkenkäfers. Ob es diesmal ähnliche Nachwirkungen gibt, lässt sich derzeit noch nicht abschätzen. Das Starnberger Kommunalunternehmen für Abfallwirtschaft Avista kämpft aktuell mit technischen Problemen. Momentan funktionieren einige Angebote auf der Avista-Website und in der Abfall-App nicht richtig. Das Unternehmen arbeitet bereits an einer Lösung. Bis dahin sollten Bürgerinnen und Bürger es einfach später nochmal versuchen. Wer Fragen hat, kann die Avista-Servicezentrale telefonisch erreichen, die entsprechende Nummer und wann diese erreichbar ist. Alle Infos dazu findet ihr online bei uns. Volksmusik ist vielfältig, steckt voller Kreativität, verbindet Generationen und gehört zur bayerischen Identität. Vom Freistaat wird das finanziell unterstützt. Kreative Volksmusikprojekte aus dem Oberland können sich noch bis Ende des Monats für das Förderprogramm Impulsprogramm Volksmusik bewerben und auf eine Finanzspritze von bis zu 3.000 Euro hoffen. Gefördert werden insbesondere Vorhaben zum Kennenlernen und Praktizieren von Volksmusik. Und das waren die Oberland-Nachrichten. 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
2: Weiter geht's mit dem Wetter. In Saalkrug sind es 21 Grad, auch in Walgau 21 bis 26 Grad. Die Höchstwerte heute, dazu haben wir Sonne und Wolken. Der Drei-Tage-Trend, morgen dann der heißeste Tag der Woche mit 30 Grad und viel Sonne, nochmal richtig schön zum Baden. Das Wochenende wird auch schön und angenehm warm mit maximal 25 Grad.
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2: Kein Problem in Sicht momentan. Freie Fahrt durchs Oberland. Die aktuellsten Blitzer in Entraching Richtung Landsberg. B23 Greiner und Bahnübergang mit Laser und Sofortkasse. Peiting Füssener Straße. B17 in Hohenfurch. B2 in Spatzenhausen. Und Deutenhausen steht auch einer in der Ortsdurchfahrt. Gerne WhatsAppen oder durchklingeln, wenn auch ihr noch was habt für uns. Die Nummer auf der Radio Oberland Homepage. Fahrt aufmerksam und kommt gut an.
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2: Servus und schönen Donnerstag mit Radio Oberland. Ich würde sagen, wir lösen gleich mal auf bei unserem geheimen Geräusch. Da haben wir so viele, viele richtige Tipps mit reinbekommen. An dieser Stelle auch mal vielen Dank fürs fleißige Miträtseln. Was es ist, hören wir gleich nach Kenny Loggins und Blink 182.

0: Schönen Vormittag mit uns von Radio Oberland.
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0: Da hat man in dieser Woche schon einiges mit dabei. Die Telefonwahlscheibe, Tischtennis oder auch die Roulettekugel. Und viele Tipps haben uns auch gerade vorhin schon wieder erreicht. Viele richtige, unter anderem auch von der Petra aus Bad Kohlgrub. Und die rufen wir doch jetzt mal gemeinsam an.
2: Fischer?
0: Hallo Petra, da ist die Theresa von Radio Oberland.
2: Hallo.
0: Hi, ich rufe an wegen dem geheimen Geräusch. Du hast uns ja geschrieben, was es ist.
2: Ja.
0: Petra, auf was tippst du?
2: Wasser aus der Dusche.
0: Dann hören wir uns das nochmal gemeinsam an, ob wir auch wirklich duschen. Jaha, es wird fleißig geduscht beim geheimen Geräusch und damit geht's für dich und deine Lieben ins Bergbaumuseum nach Peißenberg. Glückwunsch!
2: Danke, cool, jetzt hat's endlich mal geklappt.
0: Auf deinem Profilbild habe ich gesehen, du hast zwei Mädels.
2: Ja.
0: Wie alt sind denn die?
2: 5 und 3.
0: Und ist das was für die beiden? Was meinst?
2: Ja, auf jeden Fall.
0: Was habt ihr sonst schon Schönes in die Ferien gemacht?
2: Beim Baden hauptsächlich und auf bei Fendtmarkt Oberdorf waren wir, weil sie auf Bulldog stehen.
0: Sauber.
2: Ja, genau und so kleine Ausflüge noch, Märchenwald und so.
0: Dann ist es doch auch was, da könntest du in den Tiefstollen mit reinfahren, das ist doch auch mal ein schönes Schlechtwetterprogramm.
2: Ja, auf jeden Fall.
0: Da wünsche ich euch ganz viel Spaß.
2: Ja, vielen Dank.
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0: Mit Radio Oberland geht's langsam in Richtung Mittagspause. Die Ines hat uns eine Sprachnachricht geschickt ins Studio.
1: Auf der Straße von Herrsching Richtung Seefeld, kurz nach den Autohäusern, ist ein schwerer Unfall passiert. Die Feuerwehr hat die Straße gesperrt und es bildet sich schon Rückstau. Also wer kann irgendwie über Wittersberg nach Seefeld ausweichen?
0: Dankeschön an Radio Oberland Verkehrsmelderin Ines.
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3: Ich bin Moritz Einzel. Das IFO-Institut hat seine Konjunkturprognose für die Aussichten der deutschen Wirtschaft überraschend stark erhöht. Die Ökonomen erwarten nun für dieses Jahr ein Wachstum des Bruttoinlandsprodukts von 1,4%, 0,6 Prozentpunkte mehr als bisher. Lichtblicke zeigten sich vor allem in der krisengeplagten Industrie, hieß es. Das sogenannte Rauschtrinken ist bei jungen Männern weiterhin angesagt. Fast die Hälfte von ihnen neigt zumindest zeitweise zu exzessivem Alkoholkonsum. Das zeigt eine repräsentative Befragung im Auftrag des Bundesinstituts für öffentliche Gesundheit. Demnach haben sich 2025 knapp 46% der Männer zwischen 18 und 25 Jahren mal einen Rausch angetrunken. In der Nacht ist die Baustelle eines Münchner Technologieunternehmens angegriffen worden. Es wurden Brandsätze geworfen. Betroffen ist die Firma Rode und Schwarz, die unter anderem in den Bereichen Sicherheitstechnik und Kommunikation für Behörden und das Militär tätig ist. Eine 28-jährige Frau und ein 38-jähriger Mann aus Bulgarien wurden als Verdächtige festgenommen. Nach dem Fund einer Sprengstoffdrohne auf dem Flughafen Leipzig-Halle hat die Bundesregierung Sanktionen angekündigt. Als Reaktion darauf schließt Russland das Goethe-Institut in Moskau sowie weitere Standorte. Das kündigte Außenminister Lavrov an. Aus Moskau Ulf Mauder.
4: Die Schließung des Goethe-Instituts ist nur eine der von Russland angedrohten Gegenreaktionen auf Deutschlands Sanktionen. Es folgen weitere Schritte. Die Führung hier in Russland bestreitet weiter, etwas mit dem Drohnenfund auf dem Flughafen Leipzig-Halle zu tun zu haben. Es gebe keine Beweise, sagte Kreml-Sprecher Peskow. Er war vielmehr Bundeskanzler Merz vor, mit antirussischer Politik punkten zu wollen.
3: Vor der Eröffnung der Technikmesse IFA in Berlin morgen stehen heute auf dem Messegelände die letzten Handgriffe an. Einige Trends wurden schon bekannt, so gibt es etwa Backöfen mit Gesichtserkennung, Geschirrspüler wurden mit Kameras ausgerüstet und es gibt zahlreiche Haushaltsroboter, die die Hausarbeit vereinfachen sollen.
5: Damit geht's zu unseren Wetteraussichten auf Radio Oberland. 22 Grad in Spatzenhausen, 21 sind's in Burgen. Hoch Thomas begleitet uns mit Sonne und Wolken durch die Mittagspause. 21 bis 26 Grad sind drin. Der Drei-Tage-Trend, morgen der schönste und auch heißeste Tag in dieser Woche mit 30 Grad und viel Sonne. Das Wochenende dann freundlich und warm. Am Samstag kann's auch etwas regnen.
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5: Zwischen Herrsching und Seefeld kommt es nach einem Unfall in beiden Richtungen zu Behinderungen. Die aktuellsten Blitzer in Entraching Richtung Landsberg. B23 Greinau am Bahnübergang mit Laser- und Sofortkasse. Peiting-Füssener Straße, B17 in Hohenfurch, B2 in Spatzenhausen und Deutenhausen. In der Ortsdurchfahrt steht ein Blitzer. Habt ihr noch was für uns? Immer gerne eine WhatsApp durchschicken oder eine Sprachnachricht. Die Nummer und die komplette Blitzerliste im Überblick, die ziemlich lang ist, auf radiooberland.de. Gute Fahrt euch!
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5: So, wir machen uns jetzt fertig für die Mittagspause hier auf Radio Oberland. Gleich mit den Kinostarts in dieser Woche und der vollen Packung Musik. Mahlzeit!

0: schöne Mittagspause mit Radio Oberland. In dieser Kinowoche, da starten zwei deutsche Filme, die ziemlich unterschiedlich sind. Eine Wohlfühlkomödie und ein Historiendrama in Schwarz-Weiß. Und im dritten Film der Woche wird es ziemlich brutal, weiß Kollege Thomas Bremser. Er hat sich die Filme für uns vorab schon mal angeschaut.
1: Das ist Otto. Sagt alle Hallo zu Otto.
2: In der Komödie Das gewisse Etwas schmuggeln sich zwei Juwelendiebe auf der Flucht in eine Reisegruppe junger Menschen mit Behinderung.
3: Was ist jetzt der Plan? Guck sie dir an und mach die nach. Auf gar keinen Fall. Halt die Klappe und tu so wie die.
2: Doch die Mitreisenden lassen sich so schnell nichts vormachen.
4: Du bist nicht behindert.
5: Ich bin super behindert. Ich glaub dir kein Wort.
2: Das gewisse Etwas ist ein 1:1 Remake des französischen Erfolgshits Was ist schon normal? Eine witzige und emotionale Wohlfühlkomödie, die Vorurteile abbauen will.
1: Was sagen wir dem lieben Fahrer?
6: Du bist ein Hurensohn!
1: Was haben wir über Beleidigung gesagt?
7: Wir grüßen unseren Thomas Mann. Er lebe hoch, hoch, hoch.
2: Das Schwarz-Weiß-Drama Vaterland begleitet Thomas Mann auf seiner Deutschlandreise 4 Jahre nach dem Ende des Zweiten Weltkriegs. Der Literatur-Nobelpreisträger flüchtete schon 1933 ins Exil.
8: Was antworten Sie denjenigen, die Sie des Verrats oder mangelnder Solidarität beschuldigen?
2: Im Westen und Osten des Landes erleben Thomas Mann und seine Tochter Erika zwei völlig unterschiedliche Systeme.
9: Auf welcher Seite stehen Sie? Stalin oder Mickey Mouse?
2: Vaterland, eine Reise durch die entfremdete Heimat, erzählt eine kurzweilige Familiengeschichte nach dem Krieg. Grandios besetzt, etwa mit Sandra Hüller.
10: Ich will nach Hause.
11: Papa, wo ist das?
12: Die haben irgendwas in der Wüste nördlich von hier vor.
2: Im blutigen Actionkracher Onslaught arbeitet die US-Armee an perfekten Soldaten. Doch die wenden sich plötzlich gegen das eigene Volk.
13: Wir erschaffen gerade den ultimativen Kämpfer. Zum Einsatz gegen die Zivilbevölkerung.
2: Die genetisch veränderten Supersoldaten gehen mit Maschinengewehren und Motorsägen auf die Menschen los. Doch dann treffen sie auf Ex-Elite-Scharfschützin Celeste.
14: Wohin gehst du denn?
12: Geh in dein Zimmer. Mama muss ihre Waffen holen.
2: Eine Mutter sieht rot. Onslaught ist rasant und ziemlich brutal.
12: Halte die Ohren zu.
14: Wieso?
12: Weil ich jetzt jede Menge schlimme Wörter sage.

0: Das ist der Sound für die Sommerferien hier auf Radio Oberland mit Katrina in the Waves, Walking on Sunshine. Mit Radio Oberland seid ihr auch immer gut informiert. In Schongau, da sind jetzt gebrauchte Schulranzen gesammelt worden. Mehr als 100 sind da zusammengekommen, wohin die jetzt verteilt worden sind. Gleich um 9:30 im Oberland Nachrichtenupdate.
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1: Um 12.30 Uhr mit Florian Buchloh. Grüß Gott. Blaualgen sorgen derzeit in mehreren Gewässern im Landkreis Weilheim-Schongau für eine Badewarnung. Betroffen sind der Dorfweiher in Egelfing, der Koppenbergweiher in Habach und der Eckenbühlerweiher in Obersöchering. Das Gesundheitsamt rät dort vom Baden ab. Eine einfache Faustregel gilt auch für andere Gewässer. Ist das Wasser so grünlich trüb, dass man im knietiefen Wasser seine Füße nicht mehr sieht, sollte man nicht hineingehen. Auch bei Schlieren, Schaum oder Algenteppichen gilt Abstand halten. Der Weg zu den Tankstellen im Oberland macht weiterhin wenig Spaß, denn der Geldbeutel muss immer weiter aufgemacht werden. Die Benzinpreise steigen und steigen. Laut ADAC ist Super E10 innerhalb einer Woche im Schnitt um 2,8 Cent je Liter teurer geworden. Die Rohölpreise sind zwar infolge des Iran-Konflikts gestiegen, der ADAC hält die Preispolitik der Mineralölkonzerne trotzdem für nicht nachvollziehbar. Insgesamt sei das Preisniveau zu hoch. Für viele Kinder beginnt in weniger als 2 Wochen ein neuer Lebensabschnitt und für Autofahrer heißt es dann, besonders aufmerksam sein. Zum Schulstart sind auch im Oberland wieder viele Schulanfänger unterwegs. Die Kreisverkehrswacht Bad Tölz-Wolfratshausen bittet Eltern, den Schulweg vorher gemeinsam zu üben und die sicherste statt der kürzesten Strecke zu wählen. Gleichzeitig geht der Appell an Autofahrer, langsam fahren, Abstand halten und Rücksicht nehmen. Ein Schulranzen, der ausgedient hat, kann für ein anderes Kind noch richtig wertvoll sein. Das zeigt eine Sammelaktion der LEW in Schongau. Mehr als 100 gut erhaltene Schulranzen und Rucksäcke wurden jetzt gesammelt. 25 davon sind an die Tafel gegangen. Dazu kommen gespendete Schulmaterialien der Schülerhilfe. Die Sachen sollen Familien unterstützen, die sich die Ausstattung zum neuen Schuljahr nicht ohne weiteres leisten können. Und das waren die Oberland-Nachrichten. 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
2: Damit schauen wir aufs Wetter. Bis zu 26 Grad sind heute im Oberland drin mit dem Sonne-Wolken-Mix. Der 3-Tage-Trend. Morgen wird es dann heiß mit viel Sonne und 30 Grad. Samstag und Sonntag geht es schön und nicht mehr ganz so heiß weiter bei rund 25 Grad.
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2: Eine Gefahrenmeldung, Vorsicht bitte zwischen Mittenwald und der Ausfahrt B2 Mittenwald Nord. In beiden Richtungen ist da auf der Straße eine Person auf der Fahrbahn. Bitte vorsichtig fahren. Die aktuellsten Blitzer in Seehausen beim Gasthof, Garmisch-Partenkirchen, Münchner Straße, das ist die B2, Endraching Richtung Landsberg, Greidau am Bahnübergang mit Laser- und Sofortkasse, Peiting auf der Füssener Straße und B17 in Hohenfurch steht ein Blitzer. Schickt doch gern eine WhatsApp oder ruft uns an, wenn ihr auch was habt. Die Nummer auf der Radio Oberland Homepage. Meldet euch auch immer gern in der Bayerischen Oberland-App. Euch eine gute und sichere Fahrt durch die Mittagspause.
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2: Hallihallo und Servus, hier ist Radio Oberland für eure Mittagspause am Feriendonnerstag. Sehr schön, dass wir die gemeinsam verbringen.

0: Hier ist Radio Oberland für euren Donnerstagmittag.
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0: Runde 2 ist durch heute beim geheimen Geräusch. Am Vormittag hatte die Petra aus Bad Kohlgrub Glück.
2: Wasser aus der Dusche.
0: Jaha, es wird fleißig geduscht beim geheimen Geräusch und damit geht's für dich und deine Lieben ins Bergbaumuseum nach Peißenberg. Glückwunsch!
2: Danke, cool, jetzt hat's endlich mal geklappt.
0: Die Petra hat's nämlich schon öfter probiert und jetzt war's endlich soweit und wir wären nicht Radio Oberland, wenn's heute noch eine dritte Runde geheimes Geräusch gäbe. Am Nachmittag ist es soweit, ich drück euch jetzt schon mal die Daumen, viel Spaß beim Mitmachen.
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0: Hier ist Radio Oberland mit Falco um 10 vor 1. Die Andrea hat uns einen Blitzer bestätigt.
1: Durchfahrt Hohenfurch in der Bushaltestelle steht der Blitzer.
0: Auf der B17. Dankeschön, Andrea, für deine WhatsApp. Gute und sichere Fahrt euch.
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3: Ich bin Moritz Einzel. Immer mehr Menschen hierzulande entscheiden sich für ein Elektroauto. Im August sind fast 69.000 reine Elektroautos neu zugelassen worden, gut 75% mehr als im Vorjahresmonat, teilte das Kraftfahrtbundesamt mit. Damit macht der Anteil der E-Autos fast ein Drittel aller Neuzulassungen aus. Als Gründe gelten die E-Auto-Prämie des Bundes und die hohen Spritpreise, die viele zum Umstieg bewegen. Nach dem Wiederaufflammen des Iran-Kriegs hat der Preis für Superbenzin der Sorte E10 einen Höchststand erreicht. Der Preis für einen Liter stieg gestern im bundesweiten Tagesdurchschnitt auf 2,21 Euro und übertraf damit den bisherigen Rekord aus dem März 2022, wie der ADAC mitteilte. Inflationsbereinigt waren die Spritpreise allerdings im Jahr 2012 höher als derzeit. Das IFO-Institut erwartet für dieses Jahr ein Wachstum von 1,4% in Deutschland. Damit haben die Konjunkturforscher ihre Prognose deutlich erhöht. Auch für das kommende Jahr ist das Institut optimistischer. Janina Singer berichtet.
4: Für 2027 erwarten die Konjunkturforscher ein Wachstum von 1,2%, für 2028 von 0,8%. Der Grund für den Optimismus laut IFO-Institut: deutliche Impulse aus dem Ausland und die Mehrausgaben für Infrastruktur, Klima und Verteidigung.
3: Fast jeder zweite junge Mann in Deutschland trinkt sich regelmäßig einen Rausch an. Das zeigt eine Befragung im Auftrag des Bundesinstituts für öffentliche Gesundheit. Fast 46% der 18- bis 25-jährigen Männer haben im vergangenen Jahr exzessiv Alkohol getrunken. Bei jungen Frauen waren es 26%, weniger als noch 2023. In Abensberg beginnt heute der Gillermoos, Deutschlands ältester Jahrmarkt. 5 Tage lang feiern die Niederbayern in mehreren Bierzelten, viele nehmen dafür extra Urlaub. Auch die Verkaufsduld ist beliebt. Höhepunkt ist der politische Gillermoos am Montag. Dann schicken die Parteien gleichzeitig ihre Prominenz in verschiedene Zelte ans Rednerpult.
5: Und bei uns geht's weiter mit dem Wetter auf Radio Oberland. 23 Grad in Wolfratshausen und auch in Seehausen. Mit Sonne und Wolken geht's durch den Donnerstag, heute bei 26 Grad in der Spitze. Der 3-Tage-Trend: morgen schönes und heißes Badewetter bei 30 Grad. Am Wochenende wieder Sonne-Wolken-Mix.
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5: A95 Richtung Garmisch-Partenkirchen. Vorsicht in der Einfahrt Penzberg-Iffeldorf. Eine Ölspur. Die aktuellsten Blitzer in Seehausen beim Gasthof. B2 Garmisch-Partenkirchen, Münchner Straße. Endraching Richtung Landsberg. B23 Greinau hier am Bahnübergang mit Laser- und Sofortkasse. Peiting-Füssner Straße und B17 in Hohenfurch. Schickt doch gerne WhatsApp oder eine Sprachnachricht, wenn ihr was habt für uns. Blitzer, Staus, andere Verkehrsbehinderungen. Die Nummer und die Blitzerliste auf der Radio Oberland Homepage.
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5: Servus und schöne Mittagspause mit Radio Oberland. Gleich mit den besten Event-Tipps nach Lenny Kravitz und Bonnie Tyler.

0: Das ist der einzige Mann auf dieser Welt, bei dem Kettenhemden gut ausschauen. Lenny Kravitz hier auf Radio Oberland um 11:50.
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0: 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Am Haus des Gastes, da könnt ihr heimische Produkte und Handwerkskunst entdecken. 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

0: Hier ist Radio Oberland mit einer Gefahrenmeldung von der A95 Garmisch-Partenkirchen München zwischen Sindelsdorf und Seeshaupt in beiden Richtungen. Gefahr durch Rehe auf der Fahrbahn. Bitte Vorsicht, A95 zwischen Sindelsdorf und Seeshaupt in beiden Richtungen sind Rehe auf der Fahrbahn.
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0: Hier ist Radio Oberland. Nochmal mit der Gefahrenmeldung von der A95 Garmisch-Partenkirchen München. Zwischen Sindelsdorf und Seeshaupt in beiden Richtungen Vorsicht, Rehe hier auf der Fahrbahn.
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1: Um 13.30 Uhr mit Max Strowitzki. Grüß Gott. Das Gesundheitsamt Weilheim-Schongau warnt aktuell vor dem Baden in mehreren Gewässern im Landkreis. Im Dorfweiher in Egelfing, im Koppenbergweiher in Habach und im Eckenbühlerweiher in Obersöchering wurden Blaualgen festgestellt. Sie können Giftstoffe bilden und unter anderem Hautreizungen oder Magen-Darm-Beschwerden verursachen. Besonders gefährdet sind kleine Kinder und Hunde. Das Gesundheitsamt rät deshalb, die betroffenen Gewässer zu meiden und auf Warnhinweise vor Ort zu achten. Die Stadtwerke Landsberg sind Ziel eines Cyberangriffs geworden. In der Nacht zum 1. September wurden zentrale IT-Systeme des Unternehmens verschlüsselt. Die Versorgung der Stadt ist davon nach aktuellem Stand nicht betroffen. Stromnetz, Wasserversorgung, Kläranlagen und Fernwärme laufen weiter. Auch Glasfaser, Ladeinfrastruktur, Inselbad und Parkgaragen sind nicht beeinträchtigt. Die Stadtwerke haben ihre IT-Systeme vorsorglich vom Internet getrennt und arbeiten mit externen Cybersicherheitsexperten am Wiederaufbau. Grünes Licht für den geplanten Sportpark in Kochel am See. Die LIDE-Aktionsgruppe Bad Tölz-Wolfratshausen hat die Förderung des Projekts einstimmig befürwortet. Vorgesehen sind rund 90.000 Euro aus dem Förderprogramm von EU und Freistaat Bayern. Geplant sind ein Pumptrack und eine ganzjährig nutzbare Sportfläche, unter anderem für Basketball, Hockey und BMX. Der Sportpark soll Kindern, Jugendlichen und Erwachsenen offen stehen. Die endgültige Entscheidung über die Fördermittel steht allerdings noch aus. Altkleidercontainer werden in Garmisch-Partenkirchen zunehmend zur Müllhalde. Rund um die Sammelstellen hat sich die Menge des illegal abgestellten Abfalls mehr als verdoppelt. Inzwischen kommen dort durchschnittlich 1,75 Tonnen Müll pro Monat zusammen. Die Gemeindewerke reinigen die Standorte normalerweise dreimal pro Woche und appellieren jetzt an die Bürger. In die Container gehören nur trockene, saubere und noch tragbare Textilien sowie paarweise gebündelte Schuhe. Kaputte oder verschmutzte Kleidung muss in den Restmüll. Das waren die Oberland-Nachrichten. 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
2: Dann gibt's das Wetter-Update. In Utting 24 Grad momentan, 22 sind's in Walchensee. Bis zu 26 Grad gibt's heute, dazu haben wir Sonne und Wolken im Wechsel. Der Drei-Tage-Trend, morgen dann der heißeste Tag der Woche mit 30 Grad und viel Sonne. Das Wochenende wird schön und angenehm warm mit maximal 25 Grad. Am Samstag kann's regnen.
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2: Zwei Gefahrenmeldungen von der A95 Garmisch-Partenkirchen München zwischen Sindelsdorf und Seeshaupt. In beiden Richtungen laufen Rehe auf der Fahrbahn. Und Richtung Garmisch-Partenkirchen in der Einsfahrt Penzberg-Iffeldorf. Vorsicht, hier eine Ölspur. Die aktuellsten Blitzer, Seehausen beim Gasthof, B2 Garmisch-Partenkirchen, Münchner Straße, Endraching Richtung Landsberg, B23 in Greinau am Bahnübergang mit Laser- und Sofortkasse, B17 in Hohenfurch und Peiting, Füssener Straße. Schickt uns gerne WhatsApp oder klingelt durch, wenn ihr was habt für unseren Verkehrsservice. Die Nummer gibt's auf der Radio Oberland Homepage. Fahrt aufmerksam und kommt gut an.
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schöne Sommerferien mit Theresa Pritschow hier auf Radio Oberland. So, nach dem Essen gibt es jetzt noch einen Espresso oder ein Eis und natürlich den besten Sommersound von Radio Oberland mit Kim Carnes und U2.

0: Hier ist Radio Oberland in den Sommerferien und dann lassen wir es uns richtig gut gehen. Da gibt es auch mal das eine Eis oder ein Kuchenstück mehr. Und da wissen wir ja, dass da doch ordentlich Zucker mit drin ist. Bei vielen Lebensmitteln ist es im Supermarkt nicht so offensichtlich. Daniela Krehl von der Verbraucherzentrale Bayern weiß, dass Zucker auch nicht immer auf den Packungen direkt draufsteht.
1: Ich glaube, so Glukosesirup oder Fruchtzucker, da kann der ein oder andere dann doch den Zucker auch erkennen. Weiter bei Süßmolkenpulver oder bei Dicksaft, da vermuten vielleicht nicht unbedingt alle, dass da Zucker dahinter steckt. Aber das sind Inhaltsstoffe, Zutaten, die Industrie gerne verwendet, um halt auch so ein bisschen den Zucker zu maskieren.
0: Guter Hinweis, da werden wir das nächste Mal beim Einkaufen draufschauen.

0: Hier ist Radio Oberland mit der Entwarnung von der A95 Garmisch-Partenkirchen München zwischen Sindelsdorf und Seeshaupt. Die Rehe sind weg. Theresa Pritschow wünscht einen schönen Nachmittag hier auf Radio Oberland. Bis morgen, wenn ihr wollt. Ciao, ciao.
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3: Ich bin Moritz Einzel. Nach einem mutmaßlichen Brandanschlag in München ermittelt das Bayerische Landeskriminalamt. Die Attacke mit Brandsätzen auf eine Baustelle vor der Zentrale des Rüstungs- und Technologiekonzerns Rohde & Schwarz könnte politisch motiviert gewesen sein. Bayerns Innenminister Herrmann.
4: Insgesamt zeigt dieses Ereignis, dass wir, wie schon an anderen Orten in Deutschland in den letzten Tagen, nun ein verstärktes Risiko von Anschlägen haben auf unsere eigene Infrastruktur, aber eben auch ganz offensichtlich im Zusammenhang mit Rüstungsunternehmen in unserem Land.
3: In der Nacht waren aus einem Auto heraus Brandsätze geworfen worden. Zwei Verdächtige aus Bulgarien wurden festgenommen. Das IFO-Institut hat seine Konjunkturprognose für die Aussichten der deutschen Wirtschaft überraschend stark erhöht. Die Ökonomen erwarten nun für dieses Jahr ein Wachstum des Bruttoinlandsprodukts von 1,4%, 0,6 Prozentpunkte mehr als bisher. Lichtblicke zeigten sich vor allem in der krisengeplagten Industrie, hieß es. Kehrseite der Medaille ist ein rascher Anstieg der Staatsverschuldung. Außenminister Wadefuhl bedauert die angekündigte Schließung der Goethe-Institute in Russland. Moskau reagiert damit auf deutsche Sanktionen. Deutschland macht Russland für einen geplanten Drohnenanschlag auf den Flughafen Halle-Leipzig verantwortlich. Das Goethe-Institut leistet laut Wadefuhl wichtige Kulturarbeit zwischen beiden Ländern. Jedes fünfte Kind erlebt offenbar sexuellen Missbrauch im Internet, das zeigt eine weltweite UNICEF-Studie. Mehr als 15 Millionen Kinder und Jugendliche zwischen 12 und 17 Jahren sind demnach innerhalb eines Jahres ungewollt sexuellen Inhalten ausgesetzt gewesen, etwa durch Bilder. Deutschland gehörte nicht zu den untersuchten Ländern. Bahnreisende zwischen Nürnberg und Bayreuth können ab dem 14. September wieder komplett mit dem Zug fahren. Die Deutsche Bahn hat mitgeteilt, dass die Strecke durchs Pegnitztal zum Schuljahresstart wieder komplett befahrbar ist. Vor rund einem Jahr waren dort 18 Brücken zwischen Hersbruck und Pegnitz als beschädigt aufgefallen. Die Strecke musste gesperrt werden. Es fuhren Busse.
5: Dankeschön, soweit die Nachrichten. Schauen wir zum Wetter. Hoch Thomas, immer noch da, begleitet uns auch heute mit Sonne und Wolken durch den Tag. Bis zu 26 Grad sind drin. Und der 3-Tage-Trend fürs Oberland, morgen der schönste und heißeste Tag der Woche. Nochmal Hochsommerwetter, Badewetter, 30 Grad und viel Sonne. Das Wochenende wird generell freundlich und warm. Am Samstag kann es aber auch stellenweise ein bisschen regnen.
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5: Gleich 4 nach 2, Servus Autofahrer. Achtung, A95 Richtung Garmisch-Partenkirchen. In der Einfahrt Penzberg-Iffeldorf. Bitte Obacht, hier Gefahr durch eine Ölspur. Es kann also ein bisschen rutschig sein. Blitzer und Blitzeranhänger. B2 Pale am Gasthof Seehausen. Auch da am Gasthof. Entraching Richtung Landsberg. B23 Greinau am Bahnübergang, hier ein Laser mit Sofortkasse. Peiting, Füssener Straße, Penzberg am Ortsausgang Richtung Iffeldorf. Garmisch, Burgstraße, Völlenbach von Schöffau kommend. Murnau bei der Werdenfelser Kaserne und Bad Kohlgrub einwärts am Feuerwehrhaus. Habt ihr mehr? Gerne her damit. Dankeschön.
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5: Ich bin Simon Fritzenschaft. Servus, grüß euch an diesem Donnerstagnachmittag mit den Blues Brothers. Everybody needs somebody to love.

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1: Um 14.30 Uhr mit Max Strowitzki. Grüß Gott. Blaualgen sorgen derzeit in mehreren Gewässern im Landkreis Walheim-Schongau für eine Badewarnung. Betroffen sind der Dorfweiher in Egelfing, der Koppenbergweiher in Harbach und der Eckenbühler Weiher in Obersöcherring. Das Gesundheitsamt rät dort vom Baden ab. Eine einfache Faustregel gilt auch für andere Gewässer. Ist das Wasser so grünlich trüb, dass man im knietiefen Wasser seine Füße nicht mehr sieht, sollte man nicht hineingehen. Auch bei Schlieren, Schaum oder Algenteppichen gilt: Abstand halten. Zwei Tatverdächtige sitzen bereits in Untersuchungshaft, jetzt kommt sogar ein Dritter dazu. Nach dem gewaltsamen Tod eines 51-Jährigen aus Starnberg Mitte Juli ist inzwischen auch ein 28-Jähriger Pole festgenommen worden. Das hat die Sprecherin der Staatsanwaltschaft München 1 mitgeteilt. Er sei vor 2 Wochen festgenommen worden. Ein 50 Jahre alter Ukrainer und ein 37 Jahre alter Kasache sitzen bereits in Untersuchungshaft. Die genauen Hintergründe sind noch unklar. Eine Möglichkeit sei eine Geschäftsbeziehung zwischen dem Opfer und dem 37 Jahre alten Verdächtigen, hieß es. Die Anklage geht beim Motiv von Habgier aus. Das Starnberger Kommunalunternehmen für Abfallwirtschaft Avista kämpft aktuell mit technischen Problemen. Momentan funktionieren einige Angebote auf der Avista-Website und in der Abfall-App nicht richtig. Das Unternehmen arbeitet bereits an einer Lösung. Bis dahin sollten Bürgerinnen und Bürger es einfach später nochmal versuchen. Wer Fragen hat, kann die Avista-Servicezentrale telefonisch erreichen. Die entsprechende Nummer und wann diese erreichbar ist, alle Infos dazu findet ihr bei uns online. Gute Nachrichten für Autofahrer rund um Peißenberg. Die Sperrung der Wörther Ammerbrücke ist wieder aufgehoben. Wie Bürgermeister Frank Zellner bestätigt hat, konnte die Sanierung bereits abgeschlossen werden, über eine Woche früher als geplant. Die Brücke ist damit wieder befahrbar und die Umleitung aufgehoben. Das waren die Oberland-Nachrichten. 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
2: Danke dir, Max. Ab zum Wetter. Hoch Thomas ist immer noch da, begleitet uns auch heute mit Sonne und Wolken durch den Tag und Temperaturen Maxi-Werte bis 26 Grad. Der 3-Tage-Trend, morgen der schönste und heißeste Tag der Woche mit so um die 30 Grad und viel Sonne. Am Wochenende unterm Strich freundlich und warm, am Samstag aber auch ein bisschen Regen mit dabei.
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2: 3:30 gleich. Servus auf die Straßen, alles frei soweit. Dauerbaustellen jederzeit online wie gewohnt unter radiooberland.de. Achtung, B2 Pell am Gasthof. Seehausen auch da am Gasthof. Entraching Richtung Landsberg. Greinau am Bahnübergang. Heiting-Füssner Straße, Penzberg am Ortsausgang Richtung Iffeldorf und noch die Blitzeranhänger Garmisch-Burgstraße, Völlenbach von Schaffau kommend, Murnau an der Werdenfelser Kaserne und Bad Kohlgrub am Feuerwehrhaus. Das wär's gewesen. Habt ihr Updates? Gerne durchrufen oder WhatsAppen. Dankeschön.
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2: Ich bin Simon Fritzenschaft. Servus, grüß euch.

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3: Ich bin Moritz Einzel. In München hat es einen Anschlagsversuch gegeben, offenbar auf das Rüstungsunternehmen Rohde & Schwarz. Es wurden in der Nacht Brandsätze auf die Baustelle vor der Zentrale geworfen. Ein Mann und eine Frau aus Bulgarien wurden als Tatverdächtige festgenommen, sagte Bayerns Innenminister Herrmann.
4: Diese werden gegenwärtig jetzt vernommen und es werden die Ermittlungen entsprechend durch das Landeskriminalamt in München geführt werden, weil aufgrund dieses Bezuges zu Rüstungs- und Sicherheitsfirmen in München wir von einem auch politischen Hintergrund dieser Straftaten ausgehen.
3: Die Anschläge in letzter Zeit würden das Risiko für unsere Infrastruktur, aber auch die Rüstungsindustrie ganz deutlich zeigen, so Herrmann. Der zweimalige Kanu-Olympiasieger Ronald Raue wird neuer Staatsminister für Sport im Bundeskanzleramt. Kanzler Merz hat bekannt gegeben, dass der 44-Jährige der bisherigen Staatsministerin Schänderlein nachfolgt. Mit dieser Entscheidung ist der Kabinettsumbau infolge des Rücktritts von Jens Spahn als Unionsfraktionschef abgeschlossen. Noch ist die FDP in Sachsen-Anhalt an der Regierung beteiligt. Bei der Landtagswahl am Sonntag droht sie aber an der 5%-Hürde zu scheitern. Im Wahlkampf sind die Liberalen also im Überlebensmodus und machen mit besonderen Aktionen auf sich aufmerksam. In Eisleben hat die FDP an einer Tankstelle für eine Stunde den Spritpreis um 1 Euro pro Liter gesenkt. Es gab ein Verkehrschaos. Die Polizei bat die Parteivertreter nach einer halben Stunde darum, die Aktion zu beenden. Zwischen Nürnberg und Bayreuth fahren die Züge bald wieder durch. Wegen Schäden an einigen Brücken musste die Strecke vor einem Jahr gesperrt werden. Von da an mussten Bahnreisende zumindest für Teilstrecken in Busse umsteigen. Ab dem 14. September ist das vorbei. Besondere Ehre für Lionel Messi. In sämtlichen Spielklassen in Argentinien wird am kommenden Spieltag das Spiel nach 10 Minuten für eine Minute Applaus unterbrochen. Damit soll Messis Karriere in der argentinischen Fußballnationalmannschaft gewürdigt werden. Messi hatte seinen Rücktritt aus der Albiceleste erklärt.
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5: 20 Jahre 15 Filmfestival. Rund um den Starnberger See beginnt heute die Jubiläumsausgabe. 11 Tage lang werden an 4 Orten mehr als 150 Filme aus 44 Ländern gezeigt. Auf dem Programm stehen rund 300 Vorstellungen, darunter auch 2 Weltpremieren. Erwartet werden zudem zahlreiche Filmschaffende, darunter die Regisseure Christian Petzold und Markus Rosenmüller. Das Festival war 2007 mit rund 2000 Besuchern gestartet. Für die Jubiläumsausgabe werden bis zu 20.000 Gäste erwartet. Aus Starnberg, Florian Buchlo.
6: Dankeschön für den Nachrichtenüberblick jetzt um 3, wenn wir weiterschauen aufs Oberlandwetter. Das zeigt sich heute von einer vergleichsweise freundlichen Seite. Es sind zwar so ein paar Wolken mit dabei, damit müssen wir rechnen. Aber abgesehen davon immer wieder Sonnenschein und Temperaturen von bis zu 26 Grad. Der 3-Tage-Trend fürs Oberland, morgen der Freitag, somit der heißeste Tag dieser Woche mit bis zu 32 Grad. Am Wochenende sind schon wieder mehr Wolken unterwegs und die Temperaturen, die pendeln sich ein bei maximal 27 Grad.
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6: Gleich 4:04, Servus auf die Straßen. Soweit, alles okay, ihr kommt ohne Probleme durch. Aber die Moni hat sich gerade bei mir gemeldet mit einem frischen Blitzer und zwar vom Autobahnende der A95 Richtung Garmisch-Partenkirchen. Danke dir. Die weiteren Blitzer auf der B2 Pähl am Gasthaus, in Seehausen beim Gasthof, dann in Peiting die Füssener Straße oder auch in Garmisch-Partenkirchen in der Burgstraße und auf der B2 Murnau hier an der Kaserne. Hat sich da was geändert? Habt ihr noch was entdeckt? Dann sagt's uns, ruft einfach an oder schickt eine Nachricht durch direkt zu mir ins Radio Oberland Studio.
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6: Was ist los in den nächsten Tagen bei uns im Oberland? Was können wir alles entdecken? Das sind Fragen, die stellen wir uns heute Nachmittag und die Antworten, die bekommt ihr natürlich auch von uns. Gleich in genau gesagt 8 Minuten nach Genesis und Foreigner. Das ist Urgent für euren Donnerstagnachmittag. Habt eine gute Zeit hier bei uns in der Heimat.

0: Hier ist Radio Oberland an diesem Donnerstag. Schön, dass ihr mit dabei seid, dass wir gemeinsam jetzt wieder entdecken können, was das Oberland in den nächsten Tagen alles zu bieten hat.
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0: Es fallen die Späne, am 6. September zum Beispiel im Freilichtmuseum Glendleiten. Da findet nämlich der Feiertag Holzerleben statt. Es gibt Führungen, Mitmachangebote und Musik rund um die Welt des Holzes. Schaut auch selbst gern mal in einer Grünholzwerkstatt vorbei. Am 6. September geht es im Freilichtmuseum Glendleiten. Rosshaupten, ein altes Projekt, wird endlich Wirklichkeit. Das ist ein historischer Film, der unter anderem den Bau des Speicherkraftwerks Rosshaupten und des Forgensees zeigt. Seid mit dabei am 12. September in Saulgrub, meldet euch aber jetzt schon mal an, das geht noch bis zum 5. September. Und endlich geht's wieder los mit Aufgespult im Murnauer Moos. Authentische, echte Volksmusik an ganz besonderen und charmanten Orten wartet hier auf uns. Erlebt tolle Musikerinnen und Musiker mit Herz und Heimatverbundenheit live. Am 13. September in Murnau. 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

0: Hier ist Radio Oberland am Donnerstag, dem 3. September. Servus beieinander. Schön, dass ihr mit dabei seid jetzt um 15.22 Uhr, wenn wir in genau 8 Minuten wieder in die Welt der Oberland-Nachrichten eintauchen. Und eintauchen ist da schon mal ein sehr gutes Stichwort, denn wenn wir so aufs Wetter schauen, morgen wieder bis zu 32 Grad drin, da wird mit Sicherheit der ein oder andere im Oberland nochmal baden gehen wollen. Vielleicht ja auch an einem See oder so bei uns in der Heimat. Aber genau da müssen wir aufpassen, denn es gibt so manche Seen und Weiher, da ist das gerade nicht empfohlen, wenn nicht sogar verboten. Alles Wichtige dazu um 15.30 Uhr in den Oberland-Nachrichten.
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1: Um 15.30 Uhr mit Max Strowitzki. Grüß Gott. Das 15 Filmfestival feiert Jubiläum. Zum 20. Mal werden rund um den Starnberger See Filme aus aller Welt gezeigt. An 4 Spielorten stehen in den kommenden 11 Tagen rund 300 Vorstellungen auf dem Programm. Gezeigt werden mehr als 150 Produktionen aus 44 Ländern, darunter 2 Weltpremieren. Zu den erwarteten Gästen gehören die Regisseure Christian Petzold und Markus Rosenmüller. Die Eröffnung wird heute Abend in der Starnberger Schlossberghalle gefeiert. Begonnen hat das Festival 2007 mit rund 2000 Besuchern. In diesem Jahr rechnen die Veranstalter mit bis zu 20.000. Das Gesundheitsamt Walheim-Schongau warnt aktuell vor dem Baden in mehreren Gewässern im Landkreis. Im Dorfweiher in Egelfing, im Koppenbergweiher in Harbach und im Eckenbühlerweiher in Obersöchering wurden Blaualgen festgestellt. Sie können Giftstoffe bilden und unter anderem Hautreizungen oder Magen-Darm-Beschwerden verursachen. Besonders gefährdet sind kleine Kinder und Hunde. Das Gesundheitsamt rät deshalb, die betroffenen Gewässer zu meiden und auf Warnhinweise vor Ort zu achten. Der Weg zu den Tankstellen im Oberland macht weiterhin wenig Spaß. Denn der Geldbeutel muss immer weiter aufgemacht werden. Die Benzinpreise steigen und steigen. Laut ADAC ist Super E10 innerhalb einer Woche im Schnitt um 2,8 Cent je Liter teurer geworden. Die Rohölpreise sind zwar infolge des Iran-Konflikts gestiegen, der ADAC hält die Preispolitik der Mineralölkonzerne trotzdem für nicht nachvollziehbar. Insgesamt sei das Preisniveau zu hoch. Ein Schulranzen, der ausgedient hat, kann für ein anderes Kind noch richtig wertvoll sein. Das zeigt eine Sammelaktion der LEW in Schongau. Mehr als 100 gut erhaltene Schulranzen und Rucksäcke wurden jetzt gesammelt. 25 davon sind an die Tafel gegangen. Dazu kommen gespendete Schulmaterialien der Schülerhilfe. Die Sachen sollen Familien unterstützen, die sich die Ausstattung zum neuen Schuljahr nicht ohne weiteres leisten können und Kindern einen guten Start ermöglichen. Das waren die Oberland-Nachrichten. 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
2: Danke, Max. Wir schauen weiter von den Nachrichten hin zum Oberlandwetter und damit auf die aktuellen Temperaturen in Oberammergau 24 Grad. In Raisting, da messen wir 25 Grad. Maximal sind heute so knapp 26 drin, also die Höchstwerte reizen wir eigentlich gerade fast noch aus. Bevor es dann heute Abend, heute Nacht wieder deutlich frischer wird, die Temperaturen gehen immer weiter zurück auf 14 bis 8 Grad. Der 3-Tage-Trend fürs Oberland. Morgen der Freitag, nochmal ein Tag, den wir mitnehmen sollten, den wir nutzen sollten, vielleicht eben im Schwimmbad zum Beispiel. Bei bis zu 32 Grad ist das dann der wärmste Tag der Woche, bevor es am Wochenende wieder ein paar mehr Wolken gibt und die Temperaturen leicht zurückgehen auf bis zu 27 Grad.
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2: 2 Minuten nach 3:30, Servus auf die Straßen. Es dauert ein kleines bisschen länger wieder mal auf der B23 und zwar zwischen Schmölz und Garmisch-Partenkirchen. 1 Kilometer Stau. Unsere Stauzeitmessung sagt, plant bitte gute 5 Minuten extra ein. Die aktuellsten Blitzer am Autobahnende der A95 Richtung Garmisch-Partenkirchen, dann auf der B2 Pähl am Gasthaus, in Peiting in der Füssener Straße, Penzberg der Ortsausgang Richtung Iffeldorf, Garmisch-Partenkirchen in der Burgstraße, Völlenbach, wenn ihr von Schöffau herkommt, oder auch auf der B2 in Murnau, hier wird an der Kaserne fotografiert. Hat sich da was geändert? Habt ihr noch irgendwas entdeckt? Einen frischen Blitzer, vielleicht nur eine Verkehrsmeldung? Dann sagt uns gern Bescheid. Ruft einfach an oder schickt eine Nachricht durch. Geht auch per WhatsApp oder jederzeit über die Bayerische Oberland-App. Dankeschön und euch eine gute und sichere Fahrt.
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2: So langsam, aber ganz, ganz langsam sind wir ja doch mal wieder auf der Zielgeraden angekommen, der Sommerferien 2026. Knapp unter 2 Wochen sind's noch und wir wollten mal schauen, was können wir denn in diesen 2 Wochen jetzt noch anstellen? Gibt's noch irgendwelche Last-Minute-Angebote oder sollten wir vielleicht bis nach die Sommerferien warten, wenn wir nicht unbedingt darauf angewiesen sind? Das werden wir uns alles gleich anschauen, nach Musik von Eddie Money und Roxette, das ist Sleeping in My Car für euren Donnerstagnachmittag. Habt eine gute Zeit hier bei uns in der Heimat.

0: So klingt der Donnerstagnachmittag hier bei Radio Oberland. Ganz genau 17.41 Uhr haben wir es jetzt. Servus benannt. Wir hier in Bayern sind zusammen mit unseren Nachbarn aus Baden-Württemberg noch die einzigen Bundesländer in ganz Deutschland, die noch in den Sommerferien feststecken, beziehungsweise sie noch genießen können natürlich. In den Urlaubsregionen beginnt jetzt so langsam aber schon die Nebensaison. Und wer von euch jetzt vielleicht doch nochmal ganz, ganz spontan, also wirklich last minute in den Urlaub will, der kann jetzt sogar mit so ein paar kleinen Tipps nochmal ordentlich Geld sparen. Wir haben jemanden gefragt, der es wissen muss, nämlich Georg Welbers von der Tourreisen.
1: Der Abflug von Nachbarflughäfen, wo vielleicht keine Ferien sind, ist oft günstiger. Und mit dem inkludierten Bahnticket kommt man auch ohne zusätzliche Kosten einfach hin. Und schon kleine Änderungen beim Reisetag können den Preis spürbar verändern. Manchmal entscheidet ein Tag über mehrere hundert Euro. Wer richtige Schnäppchen sucht, dem rate ich, dass er außerdem im Reisebüro nach Restplätzen fragen kann, mit Abreise in den nächsten 48 Stunden. Hier lässt sich dann oft nochmal kräftig sparen.
0: Das kann ich mir gut vorstellen. Also ab in die Reisebüros im Oberland und vielleicht doch noch ganz spontan übermorgen zum Beispiel ab in den Flieger und ein paar Tage am Meer genießen und vielleicht auch den ein oder anderen Cocktail noch an der Poolbar schlürfen. Würden wir euch auf jeden Fall gönnen. Und zwar wirklich von tiefstem Herzen. Also schaut, ob was geht. Und ansonsten seid ihr mit uns bestens aufgehoben. Wir von Radio Oberland sind für euch da, auch an diesem Donnerstagnachmittag.

0: Also ich sag's euch, da ist in der Redaktion mal ganz entspannt mitgeschunkelt worden zu Robbie Williams und Angels hier bei uns bei Radio Oberland. Ganz genau 15.49 Uhr haben wir's jetzt. Zeit für einen Blick auf die Straßen. Servus, der Flo hier, wer ist denn da?
1: Hallo, hier ist die Saskia.
0: Hi.
1: Ich habe wieder einen Blitzer entdeckt. Diesmal ist der sehr, sehr unscheinbar, ganz klein und grau. Und zwar, wenn man von Oberhausen Richtung Hugelfing fährt, kurz vor Hugelfing auf der rechten Seite, halb hinter der Leitplanke versteckt. Wirklich ziemlich unsichtbar. Nicht drauf reinfallen. Tschüss.
0: Das ist die B472 im 70er-Bereich. Danke dir, liebe Saskia. Wenn ihr auch noch was gesehen habt, dann sagt uns gern Bescheid, ruft an oder schickt eine Nachricht durch per WhatsApp oder auch gern über die Bayerische Oberland-App. Ganz egal, wo ihr unterwegs seid, weiterhin eine gute und vor allem eine sichere Fahrt mit uns von Radio Oberland.

0: Chesney Hawks, the one and only hier bei uns bei Radio Oberland. Gleich in genau 7 Minuten schauen wir mit euch wieder in die Welt der Nachrichten. Unter anderem auf die Themen natürlich, die bei uns im Oberland gerade ganz wichtig sind. Unter anderem eben auch zu eurer und unserer Sicherheit. Wo können wir in den nächsten Tagen sicher baden gehen? Wo sollten wir es lieber bleiben lassen? Besprechen wir um Punkt 16 Uhr in den Oberland-Reportern.
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3: Ich bin Moritz Einzel. Ronald Raue ist neuer Sportstaatsminister. Der zweimalige Kanu-Olympiasieger ist zum Nachfolger von Christiane Schenderlein ernannt worden.
4: Der Sport hat mir in meinem Leben unheimlich viel gegeben. Jetzt möchte ich etwas zurückgeben.
3: Das sagte Raue bei seiner Vorstellung mit Bundeskanzler Merz. Als Raues wichtigste Aufgabe sieht Merz die deutsche Olympiabewerbung.
5: Wir wollen dann, wenn die Entscheidung feststeht, wo sie stattfinden sollen, mit ganzer Kraft uns für diese Olympischen Spiele bewerben. 36, 40, 44, die Jahre stehen im Raum. Und ich erhoffe mir dabei eine tatkräftige Unterstützung durch Ronald Raue.
3: Am 26. September entscheidet sich, ob Deutschland mit München, der Rhein-Ruhr-Region oder mit Berlin ins Rennen geht. Nach der Brandattacke auf eine Baustelle in München in der Nähe mehrerer Rüstungsunternehmen fordert Bayerns Wirtschaftsminister Aiwanger bessere Schutzmaßnahmen. Es sei nicht der erste Fall, in dem ein Technologieunternehmen mit Nähe zur Sicherheits- und Verteidigungsindustrie ins Visier gerate. Zwei Bulgaren sind festgenommen worden, nachdem jemand in der Nacht Brandsätze auf die Baustelle geworfen hatte. In New York soll künstliche Intelligenz für ein Schuljahr nicht im Unterricht vorkommen, zumindest nicht bei Schülern, die 7 bis 14 Jahre alt sind. Das hat New Yorks Bürgermeister Mamdani verfügt. Außerdem soll es Kurse für Jugendliche geben, in denen sie sich kritisch mit KI auseinandersetzen. Shein, Temu, Amazon. Milliardenpakete zu einem Großteil aus China kommen jedes Jahr über Online-Händler in Europa an. Ab dem November soll für kleine Pakete eine Bearbeitungsgebühr fällig werden. Das haben die EU-Staaten mitgeteilt. Eine grundsätzliche Einigung mit dem Europaparlament hatte es bei dem Thema schon gegeben. Die Abgeordneten dort müssen aber auch noch zustimmen. Der CDU-Politiker Jens Spahn und der Rapper Shi-Agu haben gerade Streit. Es geht um ein Video, in dem Shi-Agu Spahn mit Drogenkonsum in Verbindung gebracht hat. Spahns Anwälte haben eine Abmahnung geschickt, außerdem wird Strafanzeige erstattet. Shi-Agu sagt, seine Äußerungen seien Satire gewesen.
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6: Blaualgen sorgen derzeit in mehreren Gewässern im Landkreis Weilheim-Schongau für eine Badewarnung. Betroffen sind der Dorfweiher in Egelfing, der Koppenbergweiher in Habach und der Eckenbühler Weiher in Obersöchering. Das Gesundheitsamt rät dort vom Baden ab. Eine einfache Faustregel gilt auch für andere Gewässer. Ist das Wasser so grünlich trüb, dass man im knietiefen Wasser seine Füße nicht mehr sieht, dann sollte man nicht hineingehen. Auch bei Schlieren, Schaum oder Algenteppichen gilt Abstand halten. Aus Habach, Florian Buchlor.
7: Dankeschön für den Nachrichtenüberblick jetzt um 16 Uhr. Wir schauen weiter aufs Oberlandwetter, das sich heute eigentlich von einer ziemlich freundlichen Seite zeigt. Es sind vereinzelt ein paar Wolken mit dabei, die sind aber erstmal harmlos und wo die Sonne rauskommt, kann es nochmal ziemlich warm werden mit Temperaturen von maximal immer noch 26 Grad. Heute Nacht ist der Himmel dann weitestgehend klar, bei Temperaturen zwischen 14 und 8 Grad wird es aber wieder deutlich frischer. Das ist aber nur so eine kurze Erholungsphase, denn morgen und in den nächsten Tagen wird es wieder warm. Das zeigt uns der 3-Tage-Trend fürs Oberland. Gerade der Freitagmorgen, der wärmste Tag der Woche mit bis zu 32 Grad. Am Wochenende sind maximal 27 drin. Und zum Beispiel am Samstagvormittag ist es sogar möglich, dass es mal so ein paar kleine Regentropfen gibt.
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7: 4:04, Servus auf die Straßen. Wie gestern und in den vergangenen Tagen allgemein auch schon, macht uns vor allem die B23 wieder Probleme. Zwischen Schmölz und Garmisch-Partenkirchen 1 Kilometer Stau. Unsere Stauzeitmessung sagt, es kann bis zu 10 Minuten länger dauern. Die aktuellsten Blitzer von der B472 Höhe Oberhausen im 70er Bereich. Autobahnende A95 Richtung Garmisch-Partenkirchen. In Seehausen wird beim Gasthof fotografiert. Peiting in der Füssener Straße. Garmisch-Partenkirchen die Burgstraße. Und auf der B2 Murnau, hier wird an der Kaserne fotografiert. Hat sich da was geändert? Habt ihr noch was entdeckt? Dann sagt's uns, ruft einfach an oder schickt eine Nachricht durch per WhatsApp oder auch gern über die Bayerische Oberland-App. Dankeschön und euch eine gute und sichere Fahrt.
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7: Heute ist mal wieder ein richtig guter Tag, das kann ich euch sagen. Denn es ist Donnerstag und damit offiziell Kinotag bei uns im Oberland. Am Donnerstag laufen immer ganz viele neue Filme an. Und damit ihr da nicht den Überblick verliert, haben wir schon mal reingeschaut. Die besten Kinoneustarts bei uns in der Heimat gibt's gleich nach Eurythmics und Sweet, das ist Love is Like Oxygen für euren Donnerstagnachmittag. Habt eine hoffentlich entspannte, aber sehr schöne Zeit hier bei uns in der Heimat.

0: Gleich 13 Minuten nach 4, hier ist Radio Oberland an diesem Donnerstagnachmittag. Schön, dass ihr mit dabei seid und wir gemeinsam jetzt einen Ausflug machen in die Kinosäle der Region. Denn es sind heute wieder ganz viele neue Filme angelaufen. Und damit ihr gleich schon mal schauen könnt, welcher ist denn einer was für euch? Wo solltet ihr vielleicht reinschauen? Wo könnt ihr einfach euch mal zurücklehnen und die Zeit Zeit sein lassen? Haben wir schon mal reingeschaut. Das sind sie, die Kinotipps in dieser Woche.
1: Das ist Otto. Sagt alle Hallo zu Otto.
2: In der Komödie Das gewisse Etwas schmuggeln sich zwei Juwelendiebe auf der Flucht in eine Reisegruppe junger Menschen mit Behinderung.
3: Was ist jetzt der Plan? Guck sie dir an und mach die nach. Auf gar keinen Fall. Halt die Klappe und tu so wie die.
2: Doch die Mitreisenden lassen sich so schnell nichts vormachen.
4: Du bist nicht behindert. Ich bin super behindert. Ich glaub dir kein Wort.
2: Das gewisse Etwas ist ein 1:1 Remake des französischen Erfolgshits Was ist schon normal? Eine witzige und emotionale Wohlfühlkomödie, die Vorurteile abbauen will.
1: Was sagen wir dem lieben Fahrer?
5: Du bist ein Hurensohn!
1: Was haben wir über Beleidigung gesagt?
6: Wir grüßen unseren Thomas Mann. Er lebe hoch, hoch, hoch.
2: Das Schwarz-Weiß-Drama Vaterland begleitet Thomas Mann auf seiner Deutschlandreise 4 Jahre nach dem Ende des Zweiten Weltkriegs. Der Literatur-Nobelpreisträger flüchtete schon 1933 ins Exil.
7: Was antworten Sie denjenigen, die Sie des Verrats oder mangelnder Solidarität beschuldigen?
2: Im Westen und Osten des Landes erleben Thomas Mann und seine Tochter Erika zwei völlig unterschiedliche Systeme.
8: Auf welcher Seite stehen Sie? Stalin oder Mickey Mouse?
2: Vaterland, eine Reise durch die entfremdete Heimat, erzählt eine kurzweilige Familiengeschichte nach dem Krieg. Grandios besetzt, etwa mit Sandra Hüller.
9: Ich will nach Hause.
10: Papa, wo ist das?
11: Die haben irgendwas in der Wüste nördlich von hier vor.
2: Im blutigen Actionkracher Onslaught arbeitet die US-Armee an perfekten Soldaten. Doch die wenden sich plötzlich gegen das eigene Volk.
12: Wir erschaffen gerade den ultimativen Kämpfer zum Einsatz gegen die Zivilbevölkerung.
2: Die genetisch veränderten Supersoldaten gehen mit Maschinengewehren und Motorsägen auf die Menschen los. Doch dann treffen sie auf Ex-Elite-Scharfschützin Celeste.
13: Wohin gehst du denn?
11: Geh in dein Zimmer. Mama muss ihre Waffen holen.
2: Eine Mutter sieht rot. Onslaught ist rasant und ziemlich brutal.
11: Halte die Ohren zu.
13: Wieso?
11: Weil ich jetzt jede Menge schlimme Wörter sage.
0: Dankeschön für den Einblick in die Kinoneustarts in dieser Woche und lasst euch gesagt sein, der Film Das gewisse Etwas, der erste Film, den wir gehört haben, der ist zum Teil sogar bei uns hier in der Heimat gedreht worden. Also vielleicht erkennt ihr ja die ein oder andere Stelle wieder und habt einfach eine wunderbare Zeit in den Kinosälen des Oberlands. Und jetzt vor allem einen schönen Donnerstagnachmittag mit uns. Ganz genau 4:15 haben wir's.
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Wo wir gerade schon im Bereich der Filmwelt waren, würde ich sagen, bleiben wir da einfach gleich und schauen in den Oberland-Nachrichten auf ein Highlight im Jahreskalender, das jetzt endlich wieder losgeht. Alles, was ihr dazu wissen müsst und wo ihr das alles erleben könnt, besprechen wir um 16:30 Uhr mit unserem Nachrichtenkollegen Max Strowitzki.

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1: Um 16.30 Uhr mit Max Strowitzki. Grüß Gott. 20 Jahre 5-Seen Filmfestival. Rund um den Starnberger See beginnt heute die Jubiläumsausgabe. 11 Tage lang werden an 4 Orten mehr als 150 Filme aus 44 Ländern gezeigt. Auf dem Programm stehen rund 300 Vorstellungen, darunter auch 2 Weltpremieren. Erwartet werden zudem zahlreiche Filmschaffende, darunter die Regisseure Christian Petzold und Markus Rosenmüller. Das Festival war 2007 mit rund 2000 Besuchern gestartet. Für die Jubiläumsausgabe werden bis zu 20.000 Gäste erwartet. Das Filmfestival steht passend dazu unter dem Motto Start Small, Change Everything. 2 Tatverdächtige sitzen bereits in Untersuchungshaft, jetzt kommt sogar ein Dritter dazu. Nach dem gewaltsamen Tod eines 51-Jährigen aus Starnberg Mitte Juli ist inzwischen auch ein 28-Jähriger Pole festgenommen worden. Das hat die Sprecherin der Staatsanwaltschaft München 1 mitgeteilt. Er sei vor 2 Wochen festgenommen worden. Ein 50 Jahre alter Ukrainer und ein 37 Jahre alter Kasache sitzen bereits in Untersuchungshaft. Die genauen Hintergründe sind noch unklar. Eine Möglichkeit sei eine Geschäftsbeziehung zwischen dem Opfer und dem 37 Jahre alten Verdächtigen, hieß es. Die Anklage geht beim Motiv von Habgier aus. Für viele Kinder beginnt in weniger als 2 Wochen ein neuer Lebensabschnitt und für Autofahrer heißt es dann, besonders aufmerksam sein. Zum Schulstart sind auch im Oberland wieder viele Schulanfänger unterwegs. Die Kreisverkehrswacht Bad Tölz-Wolfratshausen bittet Eltern, den Schulweg vorher gemeinsam zu üben und die sicherste statt der kürzesten Strecke zu wählen. Gleichzeitig geht der Appell an Autofahrer, langsam fahren, Abstand halten und Rücksicht nehmen. Eine gelbe Substanz auf dem Lech hat am Dienstag für Aufregung in Schongau gesorgt. Passanten meldeten der Polizei am Abend die Verunreinigung. Vor Ort stellten die Beamten fest, dass die Flüssigkeit aus einem in den Lech mündenden Kanalrohr kam. Wie sich später herausstellte, handelte es sich bei der Substanz um biologisch abbaubares Uranin. Die Stadtwerke Schongau hatten das Mittel bei einem öffentlichen Gebäude eingesetzt, um ein Leck zu finden. Das waren die Oberland-Nachrichten. 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
2: Da schon, wieder was gelernt. Danke dir, Max, für den Überblick. Wir schauen jetzt weiter aufs Oberlandwetter. Und zwar auf die aktuellen Temperaturen, die stellenweise immer noch die Tageshöchstwerte von bis zu 26 Grad erreichen können. Aber wir merken schon, vielerorts wird es ein kleines bisschen frischer. Wundert mich auch nicht, denn heute Nacht kann es stellenweise zumindest wieder einstellig werden mit bis zu 8 Grad. Der 3-Tage-Trend fürs Oberland, der zeigt uns, dass gerade morgen der Freitag sehr sonnig wird, sehr warm, der wärmste Tag der Woche mit bis zu 32 Grad. Am Wochenende ist dann schon bei 27 wieder Schluss und am Samstagvormittag, da sind vereinzelt sogar mal so ein paar kleine Regentropfen durchaus möglich.
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2: 3:35, Servus auf die Straßen. Unser Sorgenkind Wiesin ist wie in den letzten Tagen auch schon die B23 und zwar ganz im Süden des Oberlands zwischen Greinau und Garmisch-Partenkirchen. Immer wieder Stau und stockender Verkehr. Unsere Stauzeitmessung sagt, dass es im Moment bis zu 15 Minuten länger dauern kann. Bitte bringt also Geduld mit und kommt mit uns sicher ans Ziel. Die aktuellsten Blitzer auf der B472 Höhe Oberhausen im 70er-Bereich. Dann in Pähl auf der B2 und zwar beim Gasthaus. Am Autobahnende der A95 wird Richtung Garmisch-Partenkirchen fotografiert. Peiting die Füssener Straße, Penzberg hier Richtung Iffeldorf oder auch in Völlenbach, wenn ihr von Schöffau herkommt. War das nicht alles? Habt ihr noch was gesehen? Dann ruft uns gerne kurz an oder schickt eine Nachricht durch per WhatsApp oder auch gern über die Bayerische Oberland-App. Ganz egal, wie ihr es macht, ich sag vielen Dank und wünsche euch eine gute Fahrt mit uns.
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2: Servus beieinander. Es ist 5:35 und wisst ihr was? Das ist, glaube ich, die richtige Zeit, wieder gemeinsam eine Runde zu rätseln. Die nächste Runde unseres geheimen Geräuschs hier bei Radio Oberland steht an. Wir wollen von euch wissen, was verbirgt sich hinter unserem Geräusch, und wer recht hat, der kann unter Umständen einen großartigen Ausflug hier bei uns im Oberland gewinnen. Wo es für euch heute hingehen kann und welches Geräusch auf uns wartet, klären wir alles gleich nach Falco und Cher. If I could turn back time. Euch einen schönen Nachmittag. Yeah.

0: Gebietet, das ist ein Exportschlager aus Österreich. Der Falco hier bei Radio Oberland. Der Kommissar, ganz genau 16.43 Uhr haben wir es jetzt. Und gemeinsam mit euch möchte ich genau jetzt wieder fleißig rätseln.
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0: Wir sind wieder auf der Suche nach der nächsten richtigen Antwort. Was verbirgt sich heute Nachmittag hinter unserem geheimen Geräusch? Das ist die ganz große Frage. Und ihr könnt, wenn ihr sie richtig beantwortet, wieder einen tollen Ausflug hier bei uns in der Heimat gewinnen. Zum Beispiel geht's bei mir jetzt heute ins Piorama nach Penzberg. Ihr könnt eine Runde schwimmen gehen, ihr könnt vom Turm runterspringen, ihr könnt von der Rutsche einfach mal profitieren, Gas geben und einfach eine richtig gute Zeit haben. Das ist alles möglich, wenn ihr jetzt ganz genau hinhört und mir sagt, was das hier denn sein könnte. Klingt auf den ersten Hinhörer vielleicht wie so ein Geräusch, was ein DJ einspielen könnte. In so einem Remix, aber nee, ist es in dem Fall jetzt leider nicht. Wir können euch sagen, es ist ein sehr alltägliches Geräusch, das jeder von uns mit Sicherheit schon mal gehört hat und vor allem auch die meisten von uns schon mal erzeugt haben. Tja, jetzt also ganz genau hinhören, mitmachen und gewinnen. Bei uns beim geheimen Geräusch hier bei Radio Oberland schickt eure Antworten jetzt durch zu mir per WhatsApp ins Radio Oberland Studio.
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Und es kommt gerade noch eine Verkehrsmeldung rein. Bitte Vorsicht auf der A95 Richtung München zwischen Wolfratshausen und Schäftlarn. Da liegen mehrere Plastikteile auf der Strecke. Seid vorsichtig und kommt mit uns von Radio Oberland weiterhin bestens informiert und vor allem sicher ans Ziel. Gute Fahrt euch!

Toto und Hold the Line, hier ist Radio Oberland an diesem Donnerstag, 16.48 Uhr Hammers. Das Oberland will miträtseln. Ihr seid ganz fleißig mit dabei und schickt schon wieder ganz viele Vorschläge durch. Aber ich habe auch von so manchem die Nachricht bekommen, ich weiß es noch nicht genau. Kannst du es bitte nochmal einspielen, lieber Flo? Und was soll ich sagen, wenn ihr so lieb fragt, dann ist das natürlich gar kein Thema. Hört nochmal ganz genau hin. Das ist mein geheimes Geräusch für euch. So, vielleicht habt ihr jetzt im zweiten Durchgang eine bessere Idee bzw. die richtige Idee, das wäre das Wichtige. Schickt sie uns gern durch per WhatsApp-Nachricht zu mir ins Radio Oberland Studio, sichert euch euren Platz bei uns im Lostopf und seid mit etwas Glück dann schon ganz bald dabei im Piorama in Penzberg. Für euch geht's mit der Familie ins Schwimmbad. Also durchschicken, mitmachen und fleißig Radio Oberland hören. Auch heute an diesem Donnerstagnachmittag.

0: Hier ist Radio Oberland an diesem Donnerstag, diesem 3. September. Schön, dass ihr mit dabei seid und wir euch gleich wieder auf den aktuellsten Stand bringen dürfen. Was ist wichtig bei uns im Oberland, in Bayern, Deutschland und der Welt? Was ist heute schon alles passiert? Worüber müssen wir einfach Bescheid wissen? Das erklären wir euch in den Oberland-Nachrichten, in den Radio-Oberland-Nachrichten, um genau zu sein, und zwar um Punkt 17 Uhr.
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3: Ich bin Moritz Einzel. Nachdem in der Nacht Brandsätze auf eine Baustelle in München geworfen worden sind, ist nicht ganz klar, wem die Attacke konkret gegolten hat. Weil dort aber mehrere Rüstungsunternehmen sitzen, gehen Ermittler von einem politischen Hintergrund aus. Innenminister Herrmann.
4: Die beiden mutmaßlichen Täter werden im Moment vernommen und es wird natürlich in Zusammenarbeit auch mit anderen Sicherheitsbehörden Deutschlands und Europas versucht, weitere Informationen über diese Personen zu gewinnen. Gegenwärtig lässt sich darüber aber noch nichts weiter sagen.
3: Zwei bulgarische Staatsangehörige waren festgenommen worden. Vom Kanu ins Kanzleramt. Der zweifache Kanu-Olympiasieger Ronald Raue wird neuer Sportstaatsminister. Das hat Kanzler Merz mitgeteilt. Raue sagte:
5: Deutschland soll wieder zu den erfolgreichsten Sportnationen der Welt gehören. Damit aus Talent auch wieder Gold wird, werden wir die Spitzensportreform konsequent weiter vorantreiben.
3: Raues wichtigste Aufgabe werde sein, sich um die angestrebte deutsche Olympiabewerbung zu kümmern, sagte Merz. Außerdem betreut er das Ehrenamt in Deutschland. Nach einer langen Wirtschaftsflaute verbreiten führende Ökonomen wieder Optimismus. 5 Institute haben ihre Erwartungen für dieses Jahr kräftig erhöht. So erwartet das Münchner IFO-Institut jetzt 1,4% Wirtschaftswachstum, 0,6% mehr als bisher. Ein Problem bleiben aber die durch den Iran-Krieg gestiegenen Energiepreise. Welche Partei will am ehesten das, was ich auch will? Das können Menschen vor jeder Wahl mit dem Wahl-O-Mat herausfinden. Vor der Landtagswahl in Sachsen-Anhalt ist er besonders beliebt. Mehr als 1 Million Mal ist er genutzt worden, mehr als doppelt so oft wie bei der letzten Landtagswahl vor 5 Jahren. Der Bundesgerichtshof hat den jahrzehntelangen Streit zwischen der Band Kraftwerk und dem Hip-Hop-Produzenten Moses Pelham weitgehend geklärt. Dabei geht es um sogenanntes Sampling. Es wurden 2 Sekunden aus einer Kraftwerk-Aufnahme verwendet. Der BGH hat klargestellt, dass das seit 2021 zulässig ist.
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6: 20 Jahre 5Seen Filmfestival. Rund um den Starnberger See beginnt heute die Jubiläumsausgabe. 11 Tage lang werden an 4 Orten mehr als 150 Filme aus 44 Ländern gezeigt. Auf dem Programm stehen rund 300 Vorstellungen, darunter auch 2 Weltpremieren. Erwartet werden zudem zahlreiche Filmschaffende, darunter die Regisseure Christian Petzold und Markus Rosenmüller. Das Festival war 2007 mit rund 2000 Besuchern gestartet. Für die Jubiläumsausgabe werden bis zu 20.000 Gäste erwartet. Aus Starnberg, Florian Buchloh.
7: Danke euch für den Nachrichtenüberblick jetzt um 17 Uhr. Wir schauen weiter aufs Oberlandwetter, das sich heute eigentlich von einer sehr angenehmen Seite schon präsentiert hat, mit Temperaturen von maximal 26 Grad. Jetzt im Laufe des Abends kann es zwar langsam ein kleines bisschen frischer werden, so richtig frisch wird es aber erst dann tief in der Nacht, wenn die Temperaturen weiter runtergehen auf 14 bis 8 Grad. Der 3-Tage-Trend fürs Oberland. Morgen, der Freitag, der perfekte Badetag bei uns im Oberland. Es ist der wärmste Tag in der Woche mit bis zu 32 Grad. Der Samstag und der Sonntag dann schon wieder mit mehr Wolken bei Temperaturen von bis zu 27 Grad. Und denkt bitte dran, zum Beispiel am Samstagvormittag, da ist es gut möglich, dass zumindest im Laufe des Vormittags mal so ein paar kleine Regentropfen mit dabei sind.
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7: 5:03. Servus auf die Straßen. Es ist weiterhin gut was los auf der B23 zwischen Greinau und Garmisch-Partenkirchen. 1,5 Kilometer Stau. Unsere Stauzeitmessung sagt, es kann bis zu 15 Minuten länger dauern. Bringt hier Geduld mit und kommt sicher ans Ziel. Natürlich auch mit den neuesten Blitzern von der B472 Höhe Oberhausen wird im 70er Bereich fotografiert. Dann am Autobahnende A95 Richtung Garmisch-Partenkirchen, in Seehausen am Gasthof, Peiting die Füssener Straße, Penzberg der Ortsausgang Richtung Iffeldorf, Garmisch-Partenkirchen die Burgstraße oder auch auf der B2 Murnau, wenn ihr an der Kaserne vorbeikommt. Sollte sich da irgendwas geändert haben, ist vielleicht ein Blitzer doch mal Richtung Feierabend geschickt worden oder habt ihr noch einen frischen entdeckt? Dann sagt's uns, ruft einfach an oder schickt eine Nachricht durch per WhatsApp oder auch gern über die Bayerische Oberland-App. Dankeschön und euch eine gute Fahrt mit uns.
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7: Großartige Musik live erleben. Ganz verschiedene Wirte mal besuchen oder auch in die Welt der Insekten eintauchen. Das alles geht hier bei uns im Oberland. An den verschiedensten Orten können wir das alles erleben und das schon in den nächsten knapp 10 Tagen. Also am besten gleich schon mal den Terminkalender zücken, mal schauen, wann ihr Zeit habt und dann auch gleich mittippen, wenn wir für euch die besten Veranstaltungstipps hier in der Heimat haben. Davor gibt's noch großartige Musik von den Red Hot Chili Peppers und die Eagles warten auf uns. Hotel California für euren Start rein in diesen Donnerstag-Feierabend.

0: Hier ist Radio Oberland an eurem Donnerstag. Schön, dass ihr mit dabei seid und wir gemeinsam jetzt wieder schauen, was in den nächsten Tagen bei uns im Oberland alles ansteht.
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0: Die Express Brass Band kommt zu uns ins Oberland. Das Münchner Kollektiv bringt unter anderem Jazz, New Orleans Brass oder auch Latin nach Peißenberg auf die Bühne, das sowieso. Schaut vorbei und erlebt in toller Atmosphäre großartige Musik live. Das geht am 12. September in Peißenberg. Das Live-Musikfestival im ganzen Stadtgebiet geht endlich in die nächste Runde. Das Wolfratshauser Wirtefest steht in den Startlöchern und bietet Speis und Trank mit cooler Musik. 15 Wirte sind dieses Mal mit dabei. Es gibt kostenlosen Eintritt, einen kostenlosen Shuttlebus und eine große Tombola. Seid mit dabei, das Wolfratshauser Wirtefest am 12. September. Und Insektophobie. Dahinter steckt die größte mobile Riesenspinnen- und Insektenausstellung Deutschlands. Und die ist zu Gast im Oberland. Erlebt faszinierende Einblicke in über 500 Exemplare aus aller Welt. Die Ausstellung ist am 20. September zu Gast und zwar in Wolfratshausen. 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

0: 17.23 Uhr, hier ist Radio Oberland an diesem Donnerstag. Was? Ihr habt das geheime Geräusch bisher verpasst? Ihr wisst noch nicht ganz, was es ist? Gibt's ja gar nicht. Na, vielleicht doch, bin ich ehrlich, der ein oder andere hat's vielleicht verpasst oder hat die Lösung noch nicht ganz rausbekommen. Ihr bekommt von mir nochmal eine letzte, ganz, ganz, ganz letzte, finale Chance auf unser geheimes Geräusch und auf den Ausflug ins Piorama nach Penzberg. Jetzt die Lauscher spitzen und mir verraten, was ist das hier bitte? Das ist sie also, die finale Chance heute bei mir in der Sendung für das geheime Geräusch. Wenn ihr es wisst, schickt die Antwort noch ganz, ganz schnell durch zu mir ins Radio Oberland Studio per WhatsApp-Nachricht und seid noch mittendrin im Lostopf, bevor wir dann in knapp 15 Minuten, in einer Viertelstunde auflösen, welches Geräusch es war und wer denn der oder die Glückliche dann ist. Ich drücke euch weiterhin ganz fleißig die Daumen.
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1: Um 17.30 Uhr mit Max Strowetzki. Guten Abend. Vom kleinen Filmfestival zum Publikumsmagneten. Das 15 Filmfestival feiert in diesem Jahr seine 20. Ausgabe, die heute Abend eröffnet wird. Zur Premiere 2007 kamen rund 2000 Besucher. Inzwischen rechnen die Veranstalter mit bis zu 20.000. 11 Tage lang werden an 4 Spielorten rund um den Starnberger See mehr als 150 Filme aus 44 Ländern gezeigt. Insgesamt stehen rund 300 Vorstellungen auf dem Programm, darunter 2 Weltpremieren. Auch prominente Filmschaffende wie Christian Petzold und Markus Rosenmüller werden erwartet. Die Stadtwerke Landsberg sind Ziel eines Cyberangriffs geworden. In der Nacht zum 1. September wurden zentrale IT-Systeme des Unternehmens verschlüsselt. Die Versorgung der Stadt ist davon nach aktuellem Stand nicht betroffen. Stromnetz, Wasserversorgung, Kläranlage und Fernwärme laufen weiter. Auch Glasfaser, Ladeinfrastruktur, Inselbad und Parkgaragen sind nicht beeinträchtigt. Die Stadtwerke haben ihre IT-Systeme vorsorglich vom Internet getrennt und arbeiten mit externen Cybersicherheitsexperten am Wiederaufbau. Altkleidercontainer werden in Garmisch-Partenkirchen zunehmend zur Müllhalde. Rund um die Sammelstellen hat sich die Menge des illegal abgestellten Abfalls mehr als verdoppelt. Inzwischen kommen dort durchschnittlich 1,75 Tonnen Müll pro Monat zusammen. Die Gemeindewerke reinigen die Standorte normalerweise 3-mal pro Woche und appellieren jetzt an die Bürger. In die Container gehören nur trockene, saubere und noch tragbare Textilien sowie paarweise gebündelte Schuhe. Kaputte oder verschmutzte Kleidung muss in den Restmüll. Gute Nachrichten für Autofahrer rund um Peißenberg. Die Sperrung der Wörther-Ammer-Brücke ist wieder aufgehoben. Wie Bürgermeister Frank Zellner bestätigt hat, konnte die Sanierung bereits abgeschlossen werden, über eine Woche früher als geplant. Die Brücke ist damit wieder befahrbar und die Umleitung aufgehoben. Das waren die Oberland-Nachrichten. 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
2: Danke dir, Max. Wir schauen weiter von den Nachrichten hin zum Oberlandwetter, das sich jetzt zum Start so langsam in diesem Donnerstag-Feierabend immer noch von der recht freundlichen Seite präsentiert. Die Tageshöchstwerte von bis zu 26 Grad, die erreicht man nur noch ganz selten. Es wird tendenziell langsam frischer und heute Nacht geht es dann immer weiter runter auf 14 bis 8 Grad. Der 3-Tage-Trend fürs Oberland. Morgen der Freitag, somit der schönste, der sonnigste Tag mit bis zu 32 Grad. Aber am Wochenende wird es jetzt auch nicht greiselig auf gut Deutsch. Das ist ehrlich gesagt ein bisschen frischer, ja, aber 27 Grad ist alles andere als kalt. Wir müssen nur damit rechnen, dass vielleicht einmal ein paar kleine Regentropfen unterwegs sind. Gerade so am Samstagvormittag, da kann es dann kurz mal ein bisschen nass werden.
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2: Gleich 5:35, Servus auf die Straßen. Es ist gut was los auf der B23, wie in den letzten Tagen auch schon, immer wieder Stau und stockender Verkehr. Und zwar zwischen Greinau und Garmisch-Partenkirchen. 1,5 Kilometer sind es inzwischen, auf denen sich's da zurückstaut. Und unsere Stauzeitmessung sagt, es kann bis zu 15 Minuten länger dauern. Die aktuellsten Blitzer auf der B472 Höhe Oberhausen im 70er Bereich. Dann am Autobahnende der A95 wird Richtung Garmisch-Partenkirchen gelasert. B2 Pähl hier am Gasthaus. In Seehausen am Gasthof. Dann im Peiting auf der Füssener Straße oder auch in Bad Kohlgrub ortseinwärts, wenn ihr am Feuerwehrhaus vorbeikommt. Hat sich da was geändert? Habt ihr noch was Neues entdeckt? Dann sagt's uns gern. Ruft einfach kurz an oder schickt eine Nachricht durch, geht auch per WhatsApp oder jederzeit über die Bayerische Oberland-App. Ganz egal, wie ihr es macht, ich sag vielen Dank und wünsche euch eine gute und sichere Fahrt.
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2: Wir sind weiterhin auf der Suche nach der richtigen Antwort zu unserem geheimen Geräusch hier bei Radio Oberland. Ihr habt ganz viele Vorschläge durchgeschickt. Einer von euch kann dann natürlich auch unseren großartigen Ausflug gewinnen ins Piorama nach Penzberg. Und wer das sein wird, das klären wir gleich. In genau 8 Minuten nach Richard Marx und Faith No More. Das ist I'm Easy für euren Donnerstag-Feierabend.

0: Zusammen mit Richard Marx, Radio Oberland und mir Flo Kern geht's rein in diesen heutigen Donnerstagabend. Schön, dass ihr mit dabei seid und vor allem auch immer so fleißig miträtselt.
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0: Dann probieren wir es doch gleich mal und zwar bei der Conny. Sie hat sich angemeldet und ist mit etwas Glück gleich um einen wunderbaren Ausflug reicher. Hallo, servus, hier ist der Flo von Radio Oberland.
2: Ja, hallo.
0: Spreche ich mit der Conny?
2: Ja, genau.
0: Hi, grüß dich. Du hast dich bei mir gemeldet wegen unserem geheimen Geräusch, richtig?
2: Ganz genau.
0: Weißt du denn zufälligerweise gerade noch, was es war heute bei mir?
2: Ja, ich denke Fenster putzen oder so polieren oder sowas.
0: Ja, das ist vollkommen richtig. Sehr gut, wunderbar. Hast du es gleich rausgehört oder musstest du auch kurz nachdenken? Es ist ja an sich ein recht alltägliches Geräusch.
2: Ja, schon, aber es war ganz, ja, doch, ich denke schon.
0: Hat man rausfinden können.
2: Ja.
0: Wunderbar. Darf ich fragen, wie sonst gerade bei dir der Sommer ausschaut? Recht entspannt oder ist doch viel zu tun?
2: Ja, ich habe mal selber ein bisschen Arbeit gemacht. Ich habe meine Wohnung renoviert oder heute mal auf den Kopf gestellt. Habe ich gerade Ferien, da habe ich auch die Möglichkeit und ja, genau.
0: Bei dir wird es also nicht langweilig?
2: Absolut nicht.
0: Hättest du denn trotzdem vielleicht Zeit und vielleicht auch Lust auf einen kleinen Ausflug noch?
2: Ja, den hätte ich schon.
0: Wunderbar. Ja. Wie schaut es denn bei dir aus mit dem Element Wasser? Bist du dem eher zugeneigt oder kannst damit weniger anfangen?
2: Doch, schon sehr.
0: Sehr gut. Wunderbar. Genau. Dann würde ich dich nämlich sehr gern, weil du das geheime Geräusch herausgefunden hast, ins Piorama nach Penzberg schicken. Herzlichen Glückwunsch.
2: Ja, super. Vielen, vielen Dank. Das freut mich.
0: Sehr gerne. Ein paar Bahnen ziehen, vielleicht auch mal die Rutsche ausprobieren. Weiß ich nicht, wie actionreich du da unterwegs sein möchtest.
2: Ja, das vielleicht weniger, aber das gibt's. Aber trotzdem.
0: So ein paar Entspannungsbecken gibt es ja auch.
2: Ja, genau. Das ist eher so mein.
0: Das ist doch schön. Da wird jeder glücklich. Das kann ich dir auf jeden Fall sagen.
2: Ja, super.
0: Liebe Conny, vielen, vielen Dank fürs Mitmachen. Ganz viel Spaß im Piorama. Leg ein bisschen die Füße hoch und hab eine gute Zeit einfach.
2: Alles klar. Vielen, vielen Dank.
0: Sehr gerne. Bis dann. Ciao.
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0: Hier ist Radio Oberland an diesem Donnerstag, ganz genau 17.53 Uhr haben wir es jetzt. Wir schauen ganz kurz auf die Straßen, und zwar auf die Staatsstraße zwischen Penzing und Schwabhausen bei Landsberg. Bitte Vorsicht, hier ist die Strecke im Moment in beiden Richtungen gesperrt nach einem Unfall. Ihr werdet da gebeten, den Bereich weiträumig zu umfahren. Wir werden das natürlich im Blick behalten und euch auf dem Laufenden halten, gar keine Frage. Abgesehen davon schauen wir jetzt gleich noch auf die aktuellsten Oberland-Nachrichten. Zum Beispiel geht es natürlich auch um das Thema Baden. Morgen bei bis zu 32 Grad wird es wieder viele von uns in die Freibäder oder eben auch an die Seen und Weiher ziehen. Aber genau da ist jetzt gerade Vorsicht geboten. Alles, was ihr dazu wissen müsst, gleich bei uns in den Oberland-Reportern um 18 Uhr.
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3: Ich bin Moritz Einzel. Anschläge auf kritische Infrastruktur wurden zuletzt immer wieder gemeldet. Jetzt gibt es eine Statistik dazu. Das Bundeskriminalamt zählt für das laufende Jahr bislang 165 Sabotageverdachtsfälle. Das berichten ARD und Süddeutsche Zeitung unter Berufung auf ein internes Lagebild. Auch die beiden pyrotechnischen Angriffe auf Umspannwerke in Brandenburg und NRW zählen dazu. Zudem wurden mehr als 740 verdächtige Drohnensichtungen gezählt. Ronald Raue wird neuer Staatsminister für Sport und Ehrenamt. Bundeskanzler Merz hat den 44-Jährigen als Nachfolger von Christiane Schenderlein berufen.
4: Und diejenigen, die im Sport ein bisschen zu Hause sind, wissen, mit dem Namen etwas anzufangen. Ronald Raue ist mehrfacher Olympiasieger, hat insgesamt 5 olympische Medaillen gewonnen, 16 Weltmeisterschaften und insgesamt 31 Medaillen bei Weltmeisterschaften und Olympiaden und Europameisterschaften im Kanu.
3: Raue soll unter anderem die deutsche Olympiabewerbung vorantreiben. Am 26. September entscheidet sich, ob Deutschland mit München, Köln-Rhein-Ruhr oder Berlin ins Rennen geht. Der Prozess um die Anschläge auf die Nord Stream Gasleitungen soll am 14. Oktober am Oberlandesgericht in Hamburg beginnen. Das Gericht hat einer Sprecherin zufolge die Anklage gegen einen früheren ukrainischen Offizier zugelassen. Mehrere Sprengungen hatten die beiden Nord Stream Pipelines im September 2022 schwer beschädigt. Experten rechnen damit, dass eine außergewöhnlich starke Ausprägung des Wetterphänomens El Niño bevorsteht. Die Welt müsse sich auf regional extreme Hitze, Dürren und Überschwemmungen in den kommenden Monaten einstellen, hieß es von der Weltorganisation für Meteorologie. Der Höhepunkt wird um die Jahreswende erwartet. Weingenießer dürfen sich auf einen guten Jahrgang freuen. Das hat Michael Zehnder vom Fränkischen Weinbauverband zur offiziellen Eröffnung der Fränkischen Weinlese in Iphofen gesagt. Um die Erntemenge einzuschätzen, sei es aber noch zu früh. Bayerns Landwirtschaftsministerin Kaniber sagte, dass Winzer aktuell unter einer Absatzkrise litten. Da müsse gegengesteuert werden.
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5: Blaualgen sorgen derzeit in mehreren Gewässern im Landkreis Weilheim-Schongau für eine Badewarnung. Betroffen sind der Dorfweiher in Egelfing, der Koppenbergweiher in Habach und der Eckenbühler Weiher in Obersöchering. Das Gesundheitsamt rät dort vom Baden ab. Eine einfache Faustregel gilt auch für andere Gewässer. Ist das Wasser so grünlich trüb, dass man im knietiefen Wasser seine Füße nicht mehr sieht, dann sollte man nicht hineingehen. Auch bei Schlieren, Schaum oder Algenteppichen gilt Abstand halten. Aus Habach, Florian Buchlor.
6: Dankeschön in die Nachrichtenredaktion. Wir schauen jetzt weiter aufs Oberlandwetter, auf die aktuellen Temperaturen. In Altenstadt zum Beispiel messen wir 22, in Kochel sind es noch 23 Grad, aber wir merken schon, so langsam wird es dann doch einmal ein kleines bisschen frischer. Die Temperaturen gehen immer weiter zurück, heute Nacht dann auf 14 bis 8 Grad. Und der 3-Tage-Trend fürs Oberland, was hat der so zu bieten? Na, erstmal viel Sonnenschein. Gerade morgen am Freitag, einer der wärmsten und sonnigsten Tage in dieser Woche, bei bis zu 32 Grad. Am Wochenende sind dann wieder ein paar mehr Wolken unterwegs, dementsprechend die Maximalwerte bei bis zu 27 Grad. Und zum Beispiel am Samstagvormittag können vereinzelt mal so ein paar kleine Regenschauer mit dabei sein. Damit müssen wir in den nächsten Tagen immer wieder zwischendrin mal rechnen.
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6: Gleich 4 Minuten nach 6, Servus auf die Straßen. Es ist gerade mehr los auf der B2 zwischen Oberau und dem Autobahnende A95. Immer wieder Stau und stockender Verkehr. Plant da bitte gute 5 Minuten mehr Zeit ein. Die aktuellsten Blitze auf der B472 Höhe Oberhausen im 70er Bereich. Dann am Autobahnende A95 wird Richtung Garmisch-Partenkirchen fotografiert. In Seehausen beim Gasthof, in Peiting auf der Füssener Straße, Garmisch-Partenkirchen in der Burgstraße oder auch auf der B2 in Murnau. Und zwar, wenn ihr an der Kaserne vorbeikommt. Hat sich da was geändert? Habt ihr irgendwas noch gesehen? Noch einen frischen Blitzer? Oder ist einer vielleicht doch mal Richtung Feierabend geschickt worden? Sagt's uns gerne. Ruft einfach an oder schickt eine Nachricht durch per WhatsApp oder auch gern über die Bayerische Oberland-App. Dankeschön und euch eine gute und sichere Fahrt.
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6: So schaut's aus. Servus beinand und ihr seid auch mit dabei. Perfekt, können wir uns gleich gemeinsam ein bisschen wegträumen und zwar in den Urlaub. Ja, das haben wir uns wirklich verdient heute an diesem Donnerstag. Viele von uns werden bestimmt schon unterwegs gewesen sein in diesem Sommer. Vielleicht habt ihr sogar noch euren Urlaub vor euch, gerade jetzt so zum Ferienfinale, immer sehr beliebt. Oder ihr habt noch nichts geplant. Dann habe ich was Passendes für euch, denn wir schauen gleich, ob wir irgendwo auf den allerletzten Drücker noch eine richtig gute Zeit haben können. Alles, was ihr dazu wissen müsst, gibt's vom Experten in genau 9 Minuten.

0: Bon Jovi und Blaze of Glory. Hier bei uns bei Radio Oberland an diesem Donnerstag, genau 17:45 haben wir es jetzt. Liebe Schülerinnen, liebe Schüler, wir freuen uns sehr, dass ihr mit dabei seid, dass ihr zuhört, aber jetzt gerade mal ganz kurz vielleicht die Ohren zuhalten, denn ich bin mir sicher, das, was ich jetzt sage, das wird keiner von euch hören wollen. Na, Ohren zu? Gut, wunderbar. Denn es ist schon wieder Endspurt bei den Sommerferien. 12 Tage sind's noch, dann sind diese 6 Wochen schon wieder vorbei. Einige von euch werden mit Sicherheit schon im Sommerurlaub gewesen sein. Andere werden jetzt die letzten 2 Wochen nochmal gut ausnutzen. Klar ist aber vor allem, in vielen Urlaubsregionen ist ja jetzt schon Nebensaison und die wollen natürlich einige mitnehmen. Deswegen wird auch fleißig überlegt in vielen Familien, kann man denn da noch irgendwie last minute einen allerletzten Schnapper machen? Wir haben mal unseren Experten gefragt, nämlich Georg Welbers von der Tour.
1: Die Last-Minute-Auswahl ist nicht mehr so groß wie früher, denn frühes Buchen ist seit Jahren im Trend. Der wichtigste Tipp beim Last-Minute-Buchen ist, nicht zu festgelegt sein, flexibel bleiben. Ob Datum, Flughafen oder Destination, wer offen ist, findet die besten Angebote.
0: Vielen Dank an Georg Welbers von der Tour für die Informationen rund um das Thema Last Minute bei uns im Oberland. Also alle Kurzentschlossenen können sicherlich noch was finden. Ihr könnt auch mal in den Reisebüros nachfragen. Da gibt's teilweise so Restkontingente, so einzelne Sitzplätze für 2 Personen vielleicht auch. Die gehen relativ günstig her. Vielleicht ist da für euch auch noch was dabei und dann könnt ihr die letzten 2 Sommerferienwochen ganz entspannt mitnehmen und nutzen. Wir wünschen euch auf jeden Fall noch eine gute Zeit, ganz egal ob jetzt auf Mallorca oder auch sonst irgendwo auf einer Insel oder hier bei uns im Oberland. Wir von Radio Oberland begleiten euch mit großartiger Musik jetzt auch rein in diesen Donnerstag-Feierabend.

Mike and the Mechanics begleiten uns rein in diesen Donnerstagabend. Hier ist Radio Oberland um 18.21 Uhr. Wir schauen kurz auf die Straßen, und zwar auf die A95 Richtung München. Bitte Vorsicht im Bereich der Einfahrt Wolfratshausen. Da ist ein defektes Fahrzeug im Kurvenbereich. Bitte seid da vorsichtig, dass es da zu keinem Unfall kommt. So wie zum Beispiel auf der Staatsstraße zwischen Penzing und Schwabhausen bei Landsberg am Lech. Da ist es eben zu einem Unfall gekommen. Deswegen diese Strecke im Moment voll gesperrt, in beiden Richtungen kein Durchkommen. Und ihr werdet da weiterhin gebeten, den Bereich weiträumig zu umfahren. Wir von Radio Oberland behalten das natürlich im Blick, werden euch da auch immer wieder auf dem Laufenden halten. Mit uns seid ihr rund um die Uhr bestens informiert. Euch jetzt einen hoffentlich schönen und entspannten Donnerstagabend. Servus, Benannt.

0: So klingt der Donnerstag-Feierabend hier bei Radio Oberland, 18.26 Uhr haben wir es inzwischen. Und gemeinsam mit euch möchte ich gleich in die Welt der Filme eintauchen. Denn bei uns in der Heimat startet jetzt wieder ein Event, das jedes Jahr stattfindet und das immer unter großem, großen Beifall. Denn es sind ganz besondere Filme, die wir da sehen können. Alles, was ihr dazu wissen müsst, gleich bei uns in den Oberland-Nachrichten um 18.30 Uhr.
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1: Um 18.30 Uhr mit Max Strowitzki. Guten Abend. Mehr als 150 Filme, 44 Länder und rund 300 Vorstellungen. Das Fünfseen-Filmfestival geht heute Abend in seine 20. Ausgabe. 11 Tage lang wird an 4 Spielorten rund um den Starnberger See großes Kino geboten. Zum Jubiläum stehen neben zahlreichen internationalen Produktionen auch 2 Weltpremieren auf dem Programm. Erwartet werden außerdem prominente Gäste aus der Filmbranche, darunter Christian Petzold und Markus Rosenmüller. Die Veranstalter rechnen in diesem Jahr mit bis zu 20.000 Besuchern. 2 Tatverdächtige sitzen bereits in Untersuchungshaft, jetzt kommt sogar ein dritter dazu. Nach dem gewaltsamen Tod eines 51-Jährigen aus Starnberg Mitte Juli ist inzwischen auch ein 28-Jähriger Pole festgenommen worden. Das hat die Sprecherin der Staatsanwaltschaft München 1 mitgeteilt. Er sei vor 2 Wochen festgenommen worden. Ein 50 Jahre alter Ukrainer und ein 37 Jahre alter Kasache sitzen bereits in Untersuchungshaft. Die genauen Hintergründe sind noch unklar. Eine Möglichkeit sei eine Geschäftsbeziehung zwischen dem Opfer und dem 37 Jahre alten Verdächtigen, hieß es. Die Anklage geht beim Motiv von Habgier aus. Grünes Licht für den geplanten Sportpark in Kochel am See. Die LIDA-Aktionsgruppe Bad Tölz-Wolfratshausen hat die Förderung des Projekts einstimmig befürwortet. Vorgesehen sind rund 90.000 Euro aus dem Förderprogramm von EU und Freistaat Bayern. Geplant sind ein Pumptrack und eine ganzjährig nutzbare Sportfläche, unter anderem für Basketball, Hockey und BMX. Der Sportpark soll Kindern, Jugendlichen und Erwachsenen offen stehen. Die endgültige Entscheidung über die Fördermittel steht allerdings noch aus. Eine gelbe Substanz auf dem Lech hat am Dienstag für Aufregung in Schongau gesorgt. Passanten meldeten der Polizei am Abend die Verunreinigung. Vor Ort stellten die Beamten fest, dass die Flüssigkeit aus einem in den Lech mündenden Kanalrohr kam. Wie sich später herausstellte, handelt es sich bei der Substanz um biologisch abbaubares Uranin. Die Stadtwerke Schongau hatten das Mittel bei einem öffentlichen Gebäude eingesetzt, um ein Leck zu finden. Das waren die Oberland-Nachrichten. 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
2: Danke dir, Max, für den Überblick. Wir schauen weiter aufs Oberlandwetter, das sich heute Abend immer mehr von der frischeren Seite präsentiert, denn die Temperaturen, sie gehen langsam zurück. Heute Nacht auf 14 bis 8 Grad. Daran sollten wir uns aber nicht unbedingt gewöhnen, denn morgen wird wieder ein sehr warmer, sehr heißer Tag, um genau zu sein. Der wärmste in dieser Woche mit bis zu 32 Grad. Das zeigt mir der 3-Tage-Trend fürs Oberland. Am Wochenende, Samstag und Sonntag, sind wieder ein paar mehr Wolken unterwegs. Die Temperaturen bleiben so bei knapp 27 Grad und vereinzelt, zum Beispiel am Samstagvormittag, kann es dann doch einmal ein paar Regentropfen geben. Da sind immer wieder mal so kleine Schauergebiete unterwegs.
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2: 6:35, Servus auf die Straßen. Bitte Vorsicht auf der A95 Richtung München und zwar im Bereich der Einfahrt Wolfratshausen. Da immer noch ein defektes Fahrzeug hier in dem Bereich, dementsprechend eine gefährliche Situation in dieser Einfahrt. Seid da bitte vorsichtig und wachsam, dass da kein Unfall passiert. Die aktuellsten Blitzer in Pähl in der Ortsdurchfahrt. B472 Höhe Oberhausen im 70er-Bereich, dann in Penzberg am Ortsausgang, wenn ihr Richtung Iffeldorf unterwegs seid. Am Autobahnende der A95 Richtung Garmisch-Partenkirchen wird gelasert. In Garmisch-Partenkirchen in der Burgstraße wird fotografiert. B2 Murnau bei der Kaserne oder auch in Bad Kohlgrub ortseinwärts am Feuerwehrhaus. Sollte sich dabei irgendwas geändert haben, ist ein frischer Blitzer aufgetaucht, habt ihr vielleicht einen in Richtung Feierabend fahren sehen? Dann sagt's mir gerne. Ruft einfach kurz an oder schickt eine Nachricht durch per WhatsApp oder auch gern über die Bayerische Oberland-App.
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2: So schaut's aus. Ich bin da, ihr seid da perfekt und großartige Musik habe ich auch noch im Gepäck. Die gebt gleich richtig Gas für euren Start Richtung Donnerstag Feierabend. Nämlich ZZ Top, Give Me All Your Lovin' wartet auf uns nach Chumbawamba und Tap Thumping. Habt eine großartige Zeit hier bei uns in der Heimat.

0: Hier ist Radio Oberland an diesem Donnerstag. Schön, dass ihr mit dabei seid. Donnerstag, das wisst ihr mit Sicherheit, ist bei uns immer ein ganz besonderer Tag, nämlich der Kinotag. Ganz viele neue Filme laufen wieder an und einen davon wollen wir euch jetzt mal ganz genau vorstellen.
1: Der Film startet erstmal wie eine klassische Gaunerkomödie. Alex und sein Vater Carlo wollen einen Juwelenraub durchziehen, aber alles geht schief und plötzlich sind beide auf der Flucht vor der Polizei.
2: Los, kommst du jetzt?
3: Die Karre ist weg.
2: Natürlich ist die Karre weg, du hast auf dem Behindertenparkplatz geparkt.
1: Und dabei stolpern sie in eine Reisegruppe mit jungen Menschen mit Beeinträchtigung.
4: Wer will den Urlaub?
1: Und durch eine Verwechslung sind sie plötzlich mit an Bord.
5: Dabei ein Aufzugleister.
4: Otto?
6: Ich bin Polly. Wir haben dich schon erwartet.
3: Ja, komm, Otto.
4: Das ist Otto. Sagt alle Hallo zu Otto.
7: Hallo.
8: Was ist jetzt der Plan? Guck sie dir an und mach die nach. Auf gar keinen Fall. Halt die Klappe und tu so wie die.
1: Ja, und so taucht das Vater-Sohn-Gauner-Duo erstmal in dieser Reisegruppe ab. Aber irgendwann werden die Leute misstrauisch.
9: Du bist nicht behindert.
10: Ich bin super behindert. Schon als ich ein Kind war.
9: Ich glaub dir kein Wort.
10: Ja, ich hab was Dummes gemacht und ich muss mich hier ein paar Tage verstecken.
1: Das wird spannend. Der Film Das gewisse Etwas lebt von diesem Mix aus Chaos, Situationskomik und ganz viel Wärme.
0: Dankeschön für den Einblick in den Kinoneustart heute an diesem Donnerstag. Ganz viel Spaß euch in den Kinosälen der Region und jetzt vor allem hoffentlich einen entspannten Donnerstagabend mit uns. Servus bei Nantz.
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Donnerstagabend, der 3. September. Hier ist Radio Oberland mit mir, Flo Kern. Schön, dass ihr mit dabei seid. Wir euch gleich wieder auf den aktuellsten Stand bringen dürfen, was gerade im Oberland, Bayern, Deutschland und der Welt eben wichtig ist. In den Nachrichten um 19 Uhr.

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3: Ich bin Florian Klaus. Billigbestellungen aus China sollen in der EU bald teurer werden. Ab November soll für kleine Pakete aus dem Onlinehandel eine neue Bearbeitungsgebühr fällig werden. Damit will die EU gegen die riesigen Mengen günstiger Importware vorgehen. Dieter Ebeling berichtet.
4: Die EU will den Direktversand aus Drittländern, vor allem China, zollfrei und fast unkontrolliert abschaffen. Was im November kommt, die Bearbeitungsgebühr, ist bereits die zweite Stufe des Plans. Schon im Juli fiel die bisherige Zollfreigrenze von 150 Euro. Seither gilt für die kleinen Sendungen ein Pauschalzoll von 3 Euro.
3: Nach der Sabotage am Stromnetz in Südbrandenburg prüft die Polizei ein Bekennerschreiben. Ob das authentisch ist, könne noch nicht gesagt werden, sagte eine Sprecherin. Wer hinter dem Angriff steckt, ist also weiter unklar, wie auch bei einer Sabotageaktion am Stromnetz in NRW. Fast die Hälfte aller jungen Männer schlägt beim Trinken zumindest manchmal über die Stränge. Einer Befragung zufolge kam das sogenannte Rauschtrinken im vergangenen Jahr bei rund 46% der Männer zwischen 18 und 25 vor. Bei Frauen waren es etwa 26%. Gleichzeitig ist wöchentlicher Alkoholkonsum aber insgesamt bei jungen Erwachsenen so selten wie nie. Zwischen Nürnberg und Bayreuth fahren die Züge bald wieder durch. Wegen Schäden an einigen Brücken musste die Strecke vor einem Jahr gesperrt werden. Von da an mussten Bahnreisende zumindest für Teilstrecken in Busse umsteigen. Ab dem 14. September ist das vorbei. Die Bahn ist zum Schulstart bereit, sagte Bayerns Verkehrsminister Bernreiter. Es blieben aber Hausaufgaben übrig. Die Brücken müssten nun engmaschig kontrolliert werden, so Bernreiter.
5: Heute Nacht ist es meistens klar im Oberland bei Temperaturen zwischen 14 und 8 Grad. Der 3-Tage-Trend für die Heimat. Morgen am Freitag bleibt es erstmal sonnig. Es ist der wärmste Tag in dieser Woche mit bis zu 32 Grad. Am Wochenende sind schon wieder mehr Wolken mit dabei, bei maximal 27 Grad. Und vereinzelt, zum Beispiel am Samstagvormittag, können da auch mal so ein paar kleine Regentropfen mit dabei sein. 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
1: Ich bin Florian Klaus. Billigbestellungen aus China sollen in der EU bald teurer werden. Ab November soll für kleine Pakete aus dem Onlinehandel eine neue Bearbeitungsgebühr fällig werden. Damit will die EU gegen die riesigen Mengen günstiger Importware vorgehen. Dieter Ebeling berichtet.
2: Die EU will den Direktversand aus Drittländern, vor allem China, zollfrei und fast unkontrolliert abschaffen. Was im November kommt, die Bearbeitungsgebühr, ist bereits die zweite Stufe des Plans. Schon im Juli fiel die bisherige Zollfreigrenze von 150 Euro. Seither gilt für die kleinen Sendungen ein Pauschalzoll von 3 Euro.
1: Zwischen Nürnberg und Bayreuth fahren die Züge bald wieder durch. Wegen Schäden an einigen Brücken musste die Strecke vor einem Jahr gesperrt werden. Von da an mussten Bahnreisende zumindest für Teilstrecken in Busse umsteigen. Ab dem 14. September ist das vorbei. Die Bahn ist zum Schulstart bereit, sagte Bayerns Verkehrsminister Bernreiter. Es blieben aber Hausaufgaben übrig. Die Brücken müssten nun engmaschig kontrolliert werden, so Bernreiter.
3: Meistens klar geht's durch die Nacht bei uns im Oberland bei Temperaturen zwischen 14 und 8 Grad. Der 3-Tage-Trend für die Heimat: morgen am Freitag insgesamt sehr viel Sonnenschein bei maximal 32 Grad. Am Wochenende sind wieder ein paar mehr Wolken mit dabei, dementsprechend die Temperaturen maximal bei 27 Grad. Und vereinzelt können da sogar, zum Beispiel am Samstagvormittag, auch mal so ein paar kleine Regentropfen dabei sein.
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1: Ich bin Florian Klaus. In der Schlussphase des Wahlkampfs in Sachsen-Anhalt hat Bundeskanzler Merz das Bundesland besucht. Er warb dort für den CDU-Kandidaten Schulze und warnte vor Stimmen für die AfD.
2: Wer möchte, dass Deutschland ein offenes und liberales Land bleibt? Und wer möchte, dass Sachsen-Anhalt ein interessanter, auch europäisch interessanter Standort bleibt, der darf am Sonntag nicht die AfD wählen.
1: Schon im ARD-Sommerinterview hatte Merz gesagt, er könne sich nicht vorstellen, dass internationale Unternehmen in einem AfD-geführten Sachsen-Anhalt investieren. Nachdem in der Nacht Brandsätze auf eine Baustelle in München geworfen worden sind, ist nicht ganz klar, wem die Attacke konkret gegolten hat. Weil dort aber mehrere Rüstungsunternehmen sitzen, gehen Ermittler von einem politischen Hintergrund aus. Bayerns Innenminister Herrmann hat gesagt, dass der Vorfall zeige, dass das Anschlagsrisiko auf die Infrastruktur im Land zugenommen hat. Die Polizei hat zwei Verdächtige mit bulgarischer Staatsbürgerschaft festgenommen. Nach einer langen Wirtschaftsflaute verbreiten führende Ökonomen wieder Optimismus. 5 Institute haben ihre Erwartungen für dieses Jahr kräftig erhöht. So erwartet das Münchner IFO-Institut jetzt 1,4% Wirtschaftswachstum, 0,6% mehr als bisher. Ein Problem bleiben aber die durch den Iran-Krieg gestiegenen Energiepreise. In vielen Unternehmen wurde und wird geschaut, ob Aufgaben von künstlicher Intelligenz übernehmen werden können. Die SPD-Bundestagsfraktion denkt über Steuern und Abgaben auf den Einsatz von KI und Robotik nach. Wenn KI zunehmend Arbeitsplätze ersetze, dann seien Beiträge in die Sozialversicherung eine Frage, sagte Fraktionschef Miersch. Es gehe darum, technischen Fortschritt und gute Arbeit zu verbinden.
3: Heute Nacht ist es meistens klar im Oberland bei Temperaturen zwischen 14 und 8 Grad. Der 3-Tage-Trend für die Heimat? Morgen am Freitag bleibt es erstmal sonnig. Es ist der wärmste Tag in dieser Woche mit bis zu 32 Grad. Am Wochenende sind schon wieder mehr Wolken mit dabei, bei maximal 27 Grad. Und vereinzelt, zum Beispiel am Samstagvormittag, können da auch mal so ein paar kleine Regentropfen mit dabei sein.
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1: Ich bin Florian Klaus. In der Schlussphase des Wahlkampfs in Sachsen-Anhalt hat Bundeskanzler Merz das Bundesland besucht. Er warb dort für den CDU-Kandidaten Schulze und warnte vor Stimmen für die AfD.
2: Wer möchte, dass Deutschland ein offenes und liberales Land bleibt? Und wer möchte, dass Sachsen-Anhalt ein interessanter, auch europäisch interessanter Standort bleibt, der darf am Sonntag nicht die AfD wählen.
1: Schon im ARD-Sommerinterview hatte Merz gesagt, er könne sich nicht vorstellen, dass internationale Unternehmen in einem AfD-geführten Sachsen-Anhalt investieren. Nachdem in der Nacht Brandsätze auf eine Baustelle in München geworfen worden sind, ist nicht ganz klar, wem die Attacke konkret gegolten hat. Weil dort aber mehrere Rüstungsunternehmen sitzen, gehen Ermittler von einem politischen Hintergrund aus. Bayerns Innenminister Herrmann hat gesagt, dass der Vorfall zeige, dass das Anschlagsrisiko auf die Infrastruktur im Land zugenommen hat. Die Polizei hat zwei Verdächtige mit bulgarischer Staatsbürgerschaft festgenommen.
3: Meistens klar geht's durch die Nacht bei uns im Oberland bei Temperaturen zwischen 14 und 8 Grad. Der 3-Tage-Trend für die Heimat, morgen am Freitag, insgesamt sehr viel Sonnenschein bei maximal 32 Grad. Am Wochenende sind wieder ein paar mehr Wolken mit dabei, dementsprechend die Temperaturen maximal bei 27 Grad. Und vereinzelt können da sogar, zum Beispiel am Samstagvormittag, auch mal so ein paar kleine Regentropfen dabei sein.
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1: Ich bin Florian Klaus. Nach Angriffen auf das Stromnetz in Brandenburg und Nordrhein-Westfalen wird weiter über besseren Schutz diskutiert. Hans-Walter Borries vom Bundesverband für den Schutz kritischer Infrastrukturen spricht von einer neuen Dimension der Bedrohung. David Riemer berichtet.
2: Borries bezeichnet die Angriffe als hybride Vorkriegsführung und sagt, eigentlich sei das eine Aufgabe für die Bundespolizei. Die technischen Schutzmöglichkeiten seien vorhanden, könnten die Unternehmen aber das 4- bis 6-fache kosten. NRW-Innenminister Reul fordert unter anderem eine Diskussion über Videoüberwachung und Drohnenabwehr. Dafür müssten zunächst allerdings die gesetzlichen Grundlagen und Fragen zu Zuständigkeit, Qualifikation und Haftung geklärt werden. Das sagte der Brandenburger SPD-Innenpolitiker Stohn.
1: Bessere Schutzmaßnahmen fordert auch Bayerns Wirtschaftsminister Aiwanger nach der Brandattacke auf eine Münchner Baustelle. Weil in der Nähe des Tatorts mehrere Rüstungsunternehmen sitzen, vermuten Ermittler einen politischen Hintergrund. Aiwanger sagte, dass feige Angriffe auf deutsche Unternehmen und Infrastruktur zunehmen. 2 Bulgaren waren nach dem Angriff festgenommen worden. Ronald Raue ist neuer Sportstaatsminister. Der zweimalige Kanu-Olympiasieger ist zum Nachfolger von Christiane Schenderlein ernannt worden.
3: Der Sport hat mir in meinem Leben unheimlich viel gegeben. Jetzt möchte ich etwas zurückgeben.
1: Das sagte Raue bei der Vorstellung mit Bundeskanzler Merz. Seine wichtigste Aufgabe wird laut Merz die deutsche Olympiabewerbung. Weingenießer dürfen sich auf einen guten Jahrgang freuen. Das hat Michael Zehnder vom Fränkischen Weinbauverband zur offiziellen Eröffnung der Fränkischen Weinlese in Iphofen gesagt. Um die Erntemenge einzuschätzen, sei es aber noch zu früh. Bayerns Landwirtschaftsministerin Kaniber sagte, dass Winzer aktuell unter einer Absatzkrise litten. Da müsse gegengesteuert werden.
4: Heute Nacht ist es meistens klar im Oberland bei Temperaturen zwischen 14 und 8 Grad. Der 3-Tage-Trend für die Heimat? Morgen am Freitag bleibt es erstmal sonnig. Es ist der wärmste Tag in dieser Woche mit bis zu 32 Grad. Am Wochenende sind schon wieder mehr Wolken mit dabei, bei maximal 27 Grad. Und vereinzelt, zum Beispiel am Samstagvormittag, können da auch mal so ein paar kleine Regentropfen mit dabei sein.
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1: Ich bin Florian Klaus. Nach Angriffen auf das Stromnetz in Brandenburg und Nordrhein-Westfalen wird weiter über besseren Schutz diskutiert. Hans-Walter Borries vom Bundesverband für den Schutz kritischer Infrastrukturen spricht von einer neuen Dimension der Bedrohung. David Riemer berichtet.
2: Borries bezeichnet die Angriffe als hybride Vorkriegsführung und sagt, eigentlich sei das eine Aufgabe für die Bundespolizei. Die technischen Schutzmöglichkeiten seien vorhanden, könnten die Unternehmen aber das 4- bis 6-fache kosten. NRW-Innenminister Reul fordert unter anderem eine Diskussion über Videoüberwachung und Drohnenabwehr. Dafür müssten zunächst allerdings die gesetzlichen Grundlagen und Fragen zu Zuständigkeit, Qualifikation und Haftung geklärt werden. Das sagte der Brandenburger SPD-Innenpolitiker Stohn.
1: Weingenießer dürfen sich auf einen guten Jahrgang freuen. Das hat Michael Zehnder vom Fränkischen Weinbauverband zur offiziellen Eröffnung der Fränkischen Weinlese in Iphofen gesagt. Um die Erntemenge einzuschätzen, sei es aber noch zu früh. Bayerns Landwirtschaftsministerin Kaniber sagte, dass Winzer aktuell unter einer Absatzkrise litten. Da müsse gegengesteuert werden.
3: Meistens klar geht's durch die Nacht bei uns im Oberland bei Temperaturen zwischen 14 und 8 Grad. Der 3-Tage-Trend für die Heimat: morgen am Freitag insgesamt sehr viel Sonnenschein bei maximal 32 Grad. Am Wochenende sind wieder ein paar mehr Wolken mit dabei, dementsprechend die Temperaturen maximal bei 27 Grad. Und vereinzelt können da sogar, zum Beispiel am Samstagvormittag, auch mal so ein paar kleine Regentropfen dabei sein. 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
1: Ich bin Yves Simon. In der Schlussphase des Wahlkampfs in Sachsen-Anhalt hat Bundeskanzler Merz das Bundesland besucht. Er hat dort für den CDU-Kandidaten Schulze geworben. Außerdem warnt er weiterhin vor Stimmen für die AfD.
2: Wer möchte, dass Deutschland ein offenes und liberales Land bleibt? Und wer möchte, dass Sachsen-Anhalt ein interessanter, auch europäisch interessanter Standort bleibt? Der darf am Sonntag nicht die AfD wählen.
1: Schon im ARD-Sommerinterview hatte Merz gesagt, er könne sich nicht vorstellen, dass internationale Unternehmen in einem AfD-geführten Sachsen-Anhalt investieren. Nach der Brandattacke auf eine Baustelle in München in der Nähe mehrerer Rüstungsunternehmen fordert jetzt der bayerische Wirtschaftsminister Aiwanger bessere Schutzmaßnahmen. Ist ja auch schließlich nicht der erste Fall, in dem ein Technologieunternehmen mit Nähe zur Sicherheits- und Verteidigungsindustrie ins Visier gerät. Zwei Bulgaren sind inzwischen festgenommen worden, nachdem jemand letzte Nacht Brandsätze auf die Baustelle im Münchner Osten geworfen hatte. Deutschland bekommt einen Olympiasieger als neuen Sportstaatsminister. Der zweimalige Kanu-Goldgewinner Roland Raue geht ins Bundeskanzleramt. Das hat Bundeskanzler Merz jetzt auf Instagram bekannt gegeben. Er folgt damit der bisherigen Staatsministerin Christiane Schenderlein nach. Der Bundesgerichtshof hat den jahrzehntelangen Streit zwischen der Band Kraftwerk und dem Hip-Hop-Produzenten Moses Pelham weitgehend geklärt. Dabei geht es um sogenanntes Sampling. Pelham hatte 2 Sekunden aus einer Kraftwerkaufnahme verwendet. Der BGH hat jetzt aber klargestellt, dass das zulässig ist, zumindest für den Zeitraum ab 2021, um den es gegangen ist. Die Zeit vorher könnte aber nochmal Thema werden.
3: Heute Nacht ist es meistens klar im Oberland bei Temperaturen zwischen 14 und 8 Grad. Der 3-Tage-Trend für die Heimat? Morgen am Freitag bleibt es erstmal sonnig. Es ist der wärmste Tag in dieser Woche mit bis zu 32 Grad. Am Wochenende sind schon wieder mehr Wolken mit dabei, bei maximal 27 Grad. Und vereinzelt, zum Beispiel am Samstagvormittag, können da auch mal so ein paar kleine Regentropfen mit dabei sein.

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1: Ich bin Yves Simon. In der Schlussphase des Wahlkampfs in Sachsen-Anhalt hat Bundeskanzler Merz das Bundesland besucht. Er hat dort für den CDU-Kandidaten Schulze geworben. Außerdem warnt er weiterhin vor Stimmen für die AfD.
2: Wer möchte, dass Deutschland ein offenes und liberales Land bleibt? Und wer möchte, dass Sachsen-Anhalt ein interessanter, auch europäisch interessanter Standort bleibt? Der darf am Sonntag nicht die AfD wählen.
1: Schon im ARD-Sommerinterview hatte Merz gesagt, er könne sich nicht vorstellen, dass internationale Unternehmen in einem AfD-geführten Sachsen-Anhalt investieren. Nach der Brandattacke auf eine Baustelle in München in der Nähe mehrerer Rüstungsunternehmen fordert jetzt der bayerische Wirtschaftsminister Aiwanger bessere Schutzmaßnahmen. Ist ja auch schließlich nicht der erste Fall, in dem ein Technologieunternehmen mit Nähe zur Sicherheits- und Verteidigungsindustrie ins Visier gerät. Zwei Bulgaren sind inzwischen festgenommen worden, nachdem jemand letzte Nacht Brandsätze auf die Baustelle im Münchner Osten geworfen hatte.
3: Meistens klar geht's durch die Nacht bei uns im Oberland bei Temperaturen zwischen 14 und 8 Grad. Der 3-Tage-Trend für die Heimat, morgen am Freitag, insgesamt sehr viel Sonnenschein bei maximal 32 Grad. Am Wochenende sind wieder ein paar mehr Wolken mit dabei, dementsprechend die Temperaturen maximal bei 27 Grad. Und vereinzelt können da sogar, zum Beispiel am Samstagvormittag, auch mal so ein paar kleine Regentropfen dabei sein.

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1: Ich bin Yves Simon. Paukenschlag bei Volkswagen. Der VW-Aufsichtsrat hat am Abend den Sanierungsplan des Vorstands einstimmig abgesegnet. Weltweit sollen 50.000 zusätzliche Stellen wegfallen. Außerdem stehen 4 deutsche Werke auf der Kippe. Genauer gesagt geht es da um die Standorte Emden, Zwickau, Hannover und Neckarsulm. Dort werden Modelle hergestellt, die zwischen 2031 und 2034 eingestellt werden. Bisher gibt es keine wettbewerbsfähigen Nachfolger, die in diesen Werken gebaut werden könnten. VW sucht zwar aktuell nach Alternativen, bleibt da aber noch vage. Nach dem Brandanschlag auf eine Baustelle in München letzte Nacht spricht der bayerische Innenminister Herrmann von einem politischen Hintergrund. Der Tatort liegt in der Nähe von Bürogebäuden mehrerer Rüstungsunternehmen. Nach den Angriffen der letzten Zeit auf die Stromversorgung und den Leipziger Flughafen hat Herrmann gesagt:
2: Diese Risiken müssen wir sehr ernst nehmen und darauf gefasst sein, dass sich so etwas jeden Tag an irgendeinem anderen Ort in Deutschland ebenso ereignen kann.
1: 2 tatverdächtige Bulgaren sind in München festgenommen worden. In Neu-Ulm in Schwaben ist am Abend ein Blindgänger aus dem Zweiten Weltkrieg gefunden und dann nach kurzer Verzögerung erfolgreich entschärft worden. Rund 500 Meter um den Fundort in Pfuhlerried ist eine Sperr- und Evakuierungszone eingerichtet worden. Inzwischen sind alle Sperren aber wieder aufgehoben. Die Bahnstrecke Ulm-Augsburg und auch die B10 waren nicht beeinträchtigt. Seit heute geht Uber in London mit selbstfahrenden Taxis an den Start. Fahrgäste können die Fahrten zum regulären Tarif ohne Aufpreis buchen. Günstiger ist es allerdings auch nicht. Zum Start sind erstmal nur 15 elektrisch betriebene Ford Mustang im Einsatz. Noch mit Sicherheitsfahrer am Steuer, der das Auto aber quasi nur überwacht. Wer Robotaxis bevorzugt, kann sie in der App in den Voreinstellungen auch direkt auswählen. Das System ist mit Daten aus über 70 Ländern trainiert worden. Außerdem hat es Testfahrten gegeben und das in über 500 Städten auf der ganzen Welt. Heute Nacht an vielen Stellen dicht bewölkt. Der Regen im Südosten klingt langsam aber sicher im Laufe der Nacht ab und es kühlt dann auch runter auf 18 bis 11 Grad. Morgen setzt sich südlich der Donau strahlender Sonnenschein durch. In Franken und im Norden der Oberpfalz halten sich zum Teil nur lockere Wolken. Es wird mit maximal 24 bis 32 Grad auch ziemlich warm. Am Samstag verlagern sich Schauer und einzelne Gewitter dann an die Alpen und ansonsten wechseln sich Wolken und Sonne ab.

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1: Ich bin Yves Simon. Paukenschlag bei Volkswagen. Der VW-Aufsichtsrat hat am Abend den Sanierungsplan des Vorstands einstimmig abgesegnet. Weltweit sollen 50.000 zusätzliche Stellen wegfallen. Außerdem stehen 4 deutsche Werke auf der Kippe. Genauer gesagt geht es da um die Standorte Emden, Zwickau, Hannover und Neckarsulm. Dort werden Modelle hergestellt, die zwischen 2031 und 2034 eingestellt werden. Bisher gibt es keine wettbewerbsfähigen Nachfolger, die in diesen Werken gebaut werden könnten. VW sucht zwar aktuell nach Alternativen, bleibt da aber noch vage. In Neu-Ulm in Schwaben ist am Abend ein Blindgänger aus dem Zweiten Weltkrieg gefunden und dann nach kurzer Verzögerung erfolgreich entschärft worden. Rund 500 Meter um den Fundort in Pfuhlerried ist eine Sperr- und Evakuierungszone eingerichtet worden. Inzwischen sind alle Sperren aber wieder aufgehoben. Die Bahnstrecke Ulm-Augsburg und auch die B10 waren nicht beeinträchtigt. Heute Nacht an vielen Stellen dicht bewölkt. Der Regen im Südosten klingt langsam, aber sicher im Laufe der Nacht ab. Und es kühlt dann auch runter auf 18 bis 11 Grad. Morgen setzt sich südlich der Donau strahlender Sonnenschein durch. In Franken und im Norden der Oberpfalz halten sich zum Teil nur lockere Wolken. Es wird mit maximal 24 bis 32 Grad auch ziemlich warm. Am Samstag verlagern sich Schauer und einzelne Gewitter dann an die Alpen. Und ansonsten wechseln sich Wolken und Sonne ab.

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0: 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September geht es im Freilichtmuseum Glendleiten. 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
1: Ich bin Yves Simon. Es ist das Thema in dieser Nacht. Der VW-Aufsichtsrat hat den Sanierungsplan des Vorstands einstimmig abgesegnet. Weltweit will Volkswagen weitere 50.000 Stellen abbauen. Vier deutsche Werke stehen außerdem auf der Kippe.

Dazu gehören Emden, Zwickau, Hannover und Neckarsulm. In Zwickau zum Beispiel, da arbeiten 8000 Beschäftigte in etwa und da ist unklar, ob es nach 2030 noch genug Käufer für die Modelle gibt, die dort gebaut werden. In Franken hat die Hauptweinlese begonnen. Nach zuletzt kühleren Nächten und ein bisschen mehr Regen sind die fränkischen Winzer jetzt auch wieder zuversichtlicher. Das hat die Aromaausbildung begünstigt, das zumindest meint der Fränkische Weinbauverband. Die Trauben sind wegen der Hitze zwar ein bisschen kleiner in diesem Jahr, aber gesund. In Franken startet jetzt die Hauptweinlese und damit in diesem Jahr außergewöhnlich früh. Die Weingenießer dürfen sich wieder auf einen guten Jahrgang freuen. Eine deutliche Mehrheit der Bundesbürger sieht Russland als Sicherheitsrisiko an. Im Westen sorgen sich laut ARD Deutschland-Trend fast 60% der Menschen wegen Moskau. Im Osten, da sind es nur 40%. Entsprechend unterschiedlich werden auch die Waffenlieferungen an die Ukraine beurteilt. Zum Start der Ära Jürgen Klopp als Fußball-Bundestrainer gibt es eine besondere Trikot-Überraschung. Ausrüster Adidas aus Herzogenaurach bringt zum Start in die Nations League ein neues Jersey raus. Es ist ein Abschiedstrikot, in dem wird die DFB-Elf am 24. September in Amsterdam gegen die Niederlande auflaufen. Der langjährige Ausrüster verabschiedet sich zum Jahresende. Ab 2027 übernimmt dann Nike. Wie das neue Trikot aussieht, das ist noch geheim. Heute Nacht ist es an vielen Stellen sternenklar, allerdings windig ist es auch und die Temperaturen gehen runter auf 12 bis 19 Grad im Laufe der Nacht. Tagsüber bleibt es dabei in Franken ein bisschen bewölkter, im Süden häufiger Sonnenschein. Es wird aber nochmal spätsommerlich, die Temperaturen dann 24 Grad im Hofer Land, ansonsten 25 bis 29 Grad. Am wärmsten im Raum München, da könnten es sogar bis zu 32 Grad werden.

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1: Ich bin Yves Simon. Es ist das Thema in dieser Nacht. Der VW-Aufsichtsrat hat den Sanierungsplan des Vorstands einstimmig abgesegnet. Weltweit will Volkswagen weitere 50.000 Stellen abbauen. Vier deutsche Werke stehen außerdem auf der Kippe. Dazu gehören Emden, Zwickau, Hannover und Neckarsulm. In Zwickau zum Beispiel, da arbeiten 8.000 Beschäftigte in etwa. Und da ist unklar, ob es nach 2030 noch genug Käufer für die Modelle gibt, die dort gebaut werden. In Franken hat die Hauptweinlese begonnen. Nach zuletzt kühleren Nächten und ein bisschen mehr Regen sind die fränkischen Winzer jetzt auch wieder zuversichtlicher. Das hat die Aromaausbildung begünstigt, das zumindest meint der Fränkische Weinbauverband. Die Trauben sind wegen der Hitze zwar ein bisschen kleiner in diesem Jahr, aber gesund. In Franken startet jetzt die Hauptweinlese und damit in diesem Jahr außergewöhnlich früh. Die Weingenießer dürfen sich wieder auf einen guten Jahrgang freuen. Heute Nacht ist es an vielen Stellen sternenklar, allerdings windig ist es auch und die Temperaturen gehen runter auf 12 bis 19 Grad im Laufe der Nacht. Tagsüber bleibt es dabei in Franken ein bisschen bewölkter, im Süden häufiger Sonnenschein. Es wird aber nochmal spätsommerlich, die Temperaturen dann 24 Grad im Hofer Land, ansonsten 25 bis 29 Grad. Am wärmsten im Raum München, da könnten es sogar bis zu 32 Grad werden.

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1: Ich bin Yves Simon. Der VW-Aufsichtsrat hat den Sanierungsplan des Vorstands einstimmig abgesegnet. Weltweit sollen ja etwa 50.000 Stellen wegfallen. Außerdem stehen die Werke in Emden, in Zwickau, Hannover und auch in Neckarsulm auf der Kippe, weil die dort produzierten Modelle zwischen 2031 und 2034 auslaufen. Wettbewerbsfähige Anschlussproduktionen sind gerade nicht in Sicht. VW spricht deswegen nur vage von möglichen alternativen Nutzungskonzepten dort. Nach dem mutmaßlichen Brandanschlag auf eine Baustelle in der Nähe mehrerer Rüstungsunternehmen im Münchner Osten hat die Polizei zwei Tatverdächtige festgenommen. Es handelt sich dabei laut Landeskriminalamt um eine 28-jährige Frau und einen 38-jährigen Mann, beide aus Bulgarien. Bisher haben sich die zwei nicht zu den Vorwürfen geäußert. Eine Sorge

0: Aber kann uns Innenminister Herrmann nehmen.
1: Es geht nicht um Bedrohung der Bürgerinnen und Bürger in der Gesamtheit an jedem beliebigen Ort. Was wir feststellen, sind versuchte oder tatsächliche Anschläge. Jetzt ganz konkret im Zusammenhang mit Firmen, die im Rüstungs- und Sicherheitsbereich aktiv sind. Diese Risiken müssen wir sehr ernst nehmen.
0: Konkret will Herrmann das Sicherheitspersonal aufstocken. Zum Beginn der Briefwahl für die US-Zwischenwahlen in diesem Jahr will Präsident Trump deutlich strengere Regeln für die Briefwahl durchsetzen. Dafür hat er sich jetzt wieder an den obersten Gerichtshof gewendet. Eine Bundesrichterin hatte die Pläne vorher per einstweiliger Verfügung gestoppt. Sie hält die Regelungen kurz vor der Wahl für praktisch gar nicht umsetzbar und auch für verfassungswidrig. Im Bundesstaat North Carolina werden heute die Briefwahlunterlagen verschickt. In Lissabon gibt es jetzt ein Mahnmal für die 16 Todesopfer des Seilbahnunglücks vor einem Jahr. Es besteht aus Steinblöcken rund um einen 150 Jahre alten Olivenbaum. Eine gelbe Standseilbahn war bei schneller Bergfahrt aus den Schienen gesprungen. Heute Nacht ist es an vielen Stellen sternenklar. Allerdings windig ist es auch und die Temperaturen gehen runter auf 12 bis 19 Grad im Laufe der Nacht. Tagsüber bleibt es dabei in Franken ein bisschen bewölkter, im Süden häufiger Sonnenschein. Es wird aber nochmal spätsommerlich. Die Temperaturen dann 24 Grad im Hofer Land, ansonsten 25 bis 29 Grad. Am wärmsten im Raum München, da könnten es sogar bis zu 32 Grad werden.

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1: Ich bin Yves Simon. Der VW-Aufsichtsrat hat den Sanierungsplan des Vorstands einstimmig abgesegnet. Weltweit sollen ja etwa 50.000 Stellen wegfallen. Außerdem stehen die Werke in Emden, in Zwickau, Hannover und auch in Neckarsulm auf der Kippe, weil die dort produzierten Modelle zwischen 2031 und 2034 auslaufen. Wettbewerbsfähige Anschlussproduktionen sind gerade nicht in Sicht. VW spricht deswegen nur vage von möglichen alternativen Nutzungskonzepten dort. Nach dem mutmaßlichen Brandanschlag auf eine Baustelle in der Nähe mehrerer Rüstungsunternehmen im Münchner Osten hat die Polizei zwei Tatverdächtige festgenommen. Es handelt sich dabei laut Landeskriminalamt um eine 28-jährige Frau und einen 38-jährigen Mann, beide aus Bulgarien. Bisher haben sich die zwei nicht zu den Vorwürfen geäußert. Eine Sorge aber kann uns Innenminister Herrmann nehmen.
2: Es geht nicht um Bedrohung der Bürgerinnen und Bürger in der Gesamtheit an jedem beliebigen Ort. Was wir feststellen, sind versuchte oder tatsächliche Anschläge. Jetzt ganz konkret im Zusammenhang mit Firmen, die im Rüstungs- und Sicherheitsbereich aktiv sind. Diese Risiken müssen wir sehr ernst nehmen.
1: Konkret will Herrmann das Sicherheitspersonal aufstocken. Heute Nacht ist es an vielen Stellen sternenklar, allerdings windig ist es auch und die Temperaturen gehen runter auf 12 bis 19 Grad im Laufe der Nacht. Tagsüber bleibt es dabei in Franken ein bisschen bewölkter, im Süden häufiger Sonnenschein. Es wird aber nochmal spätsommerlich, die Temperaturen dann 24 Grad im Hofer Land, ansonsten 25 bis 29 Grad. Am wärmsten im Raum München, da könnten es sogar bis zu 32 Grad werden.

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1: Ich bin Yves Simon. In Deutschland ist die Zahl der Flüchtlinge, die hier leben, im ersten Jahr leicht gesunken. Jetzt sind es rund 3,5 Millionen. Das sind 20.000 weniger, berichtet die Neue Osnabrücker Zeitung. Ursache sind Abschiebungen, Ausreisen, aber auch Einbürgerungen. Besonders bei Geflüchteten aus der Ukraine nimmt der Zuwachs gerade deutlich ab. Ja, und gleichzeitig treibt Deutschland auch seinen Plan zu sogenannten Return Hubs weiter voran. In diese geplanten Abschiebezentren sollen ausreisepflichtige Ausländer kommen, die nicht in ihre Herkunftsländer zurückgebracht werden können. Heute trifft sich Innenminister Dobrindt in Kopenhagen mit Vertretern aus den Niederlanden, Österreich, Griechenland und Dänemark, um hier einen Schritt mal weiter zu kommen. Für uns berichtet Sigrid Harms.
2: Die Länder wollen diese Abschiebezentren gemeinsam in Staaten außerhalb der EU einrichten. Mit welchen Ländern man im Gespräch ist, ist aber vorerst vertraulich. In den sogenannten Return Hubs sollen Ausländer untergebracht werden, die nicht abgeschoben werden können. Zum Beispiel, weil sich ihr Heimatland im Krieg befindet oder sie nicht zurücknehmen will. Das kann abgelehnte Asylbewerber gleichermaßen betreffen wie Ausländer, die sich strafbar gemacht haben.
1: Baby-News beim FC Bayern. Kapitän Manuel Neuer und seine Ehefrau sind jetzt zum zweiten Mal Eltern geworden. Das schreibt zumindest die Bild. Und aus dem Umfeld ist auch zu hören, dass es wieder ein Junge ist. Also scheint dann doch recht sicher zu sein. Er soll vor einigen Tagen in Bayern zur Welt gekommen sein. Und auch Neuer selbst hat